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1: Ich bin Lea Matschullat. Bulgarien hat mit dem Lied Bangaranga den Eurovision Song Contest gewonnen. Sängerin Dara bekam

0: Spanien, Australien und Italien, so wie Finnland. Die AfD steigt in einer Umfrage des Meinungsforschungsinstituts INSA auf 29%, den höchsten je auf Bundesebene für sie gemessenen Wert. Sie verbessert sich damit in der Umfrage für die Bild am Sonntag gegenüber der Vorwoche um 1%. Die Union fällt um 1% auf 22%.
1: Nicht nur die Union büßt ab. Nein, auch die SPD. Sie verliert 1% und könnte im theoretischen Fall einer Bundestagswahl nur noch mit 12% rechnen. Zusammen reichen Schwarz-Rot damit nur noch 34%. Die Grünen legen leicht zu und steigen auf 14%. Es ist ihr bester Wert beim INSA-Institut seit 2,5 Jahren. Die Linke verliert 1% und landet bei 10%.

0: In Modena in Norditalien ist ein Autofahrer in einer Fußgängergruppe geraten. Eine der vier Schwerverletzten ist eine Touristin aus Deutschland. Insgesamt wurden nach Angaben des Bürgermeisters der Stadt 8 Menschen verletzt. Der etwa 30-jährige Fahrer wurde festgenommen. Und warum er in die Gruppe fuhr, ist noch unklar. Die Fußball-Bundesliga ist für diese Saison passend. Der letzte Spieltag bot vor allem im Abstiegskampf Spannung. Der FC St. Pauli und der erste FC Heidenheim müssen die erste Fußball-Bundesliga verlassen.
1: Weiter kämpfen können die Wolfsburger. Die haben bei St. Pauli mit 3:1 gewonnen und sich damit die Relegation gesichert. Der Kiez-Club hingegen spielt kommende Saison in Liga 2, genauso wie die Heidenheimer, die gegen Mainz 0:2 verloren haben. Ein 2:2 zwischen Frankfurt und Stuttgart bedeutete für den VfB das letzte Champions League Ticket. Für die Eintracht wiederum sind damit die Europapokalträume geplatzt. Freiburg sicherte sich nämlich Rang 7 und das durch ein 4:1 gegen Leipzig. Ansonsten spielten Leverkusen, HSV 1:1, FC Bayern, Köln 5:1, Bremen, Dortmund 0:2, Gladbach, Hoffenheim 4:0 und Union Berlin, Augsburg ebenfalls 4:0. Pia Wegner, Sportredaktion.
0: Und Energie Cottbus ist nach 12 Jahren zurück in der zweiten Fußball-Bundesliga. Auch der VfL Osnabrück spielt in der kommenden Saison zweitklassig.

0: Nach einer frischen und regnerischen Nacht bei Abkühlung auf 5 bis 7 Grad starten wir in einen doch etwas freundlichen Sonntag. Einige Wolken sind unterwegs, bleibt aber größtenteils trocken. Sonnige Abschnitte gibt es auch bei 11 bis 14 Grad.
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3: Die A7 Richtung Ulm. Zwischen Altenstadt an der Iller und Illertissen und Fall. 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
2: Ich bin Lea Matschulla. Bulgarien. Marien hat den Eurovision Song Contest gewonnen, die Sängerin Dara bekam mit ihrem Lied Bangarang die meisten Punkte beim ESC. Die Finale in Wien, Deutschland landete auf Platz 23.
3: Sängerin Dara ist ein echter Popstar da. Heim in Bulgarien. Die 27-Jährige startete früh ihre Musikkarriere. Hat jede Menge Casting-Show und Bühnenerfahrung und Millionen Streaming-Abos.

0: Energie, die Liebe freisetzen kann. Jurys und Publikum überschütteten den Song mit Punkten. Ganz anders lief's leider mal wieder für Deutschland. Und von den Jurys bekam Sarah Engels zu ihren Frauenpower-Song Fire noch ein paar Punkte, aber von den Zuschauern keinen einzigen. Ronny Tofa, Nachrichtenredaktion.
1: Modena in Norditalien ist ein Autofahrer in eine Fußgängergruppe gerast. Eine der vier Schwerverletzten ist eine Touristin aus Deutschland. Insgesamt wurden nach Angaben des Bürgermeisters der Stadt 8 Menschen verletzt. Der 30-jährige Fahrer wurde festgenommen. Und warum er in die Gruppe fuhr, ist noch unklar. Einem Medienbericht zufolge war er in der Vergangenheit in psychiatrischer Behandlung. Der tote Wal bei Arnhold in Dänemark ist der Wal, der wochenlang vor der deutschen Ostseeküste für Aufregung sorgte. Das Tier trug den GPS-Sender, den Helfer ihm angelegt hatten. Die Rettungsaktion der privaten Initiative ist somit gescheitert.
2: Taucher der dänischen Naturschutzbehörde und eine deutsche Tierärztin haben das Tier nochmal untersucht. So wurde Timmy identifiziert. Viele Menschen hatten großen Anteil an dem Schicksal von dem Tier genommen, sagte Mecklenburg-Vorpommerns Umweltminister Till Backhaus. Der Wahlkadaver sollen nun der Natur überlassen werden. Die dänische Naturschutzbehörde möchte ihn nicht bergen. Tine Klimach, Nachrichtenredaktion.
1: St. Pauli und Heidenheim steigen aus der Bundesliga ab. Der St. Pauli verlor 1:3 gegen Wolfsburg. Heidenheim 0:2 gegen Mainz. Wolfsburg geht in die Relegation. Stuttgart sicherte sich mit einem 2:2 in Frankfurt die Champions League. Hoffenheim und Leverkusen spielen Europa League. Freiburg nach dem 4:1 gegen Leipzig Conference League. Bayern schlug Köln 5:1. Dortmund gewann 2:0 in Bremen. Union 4:0 gegen Augsburg. Leverkusen trennte sich 1:1 vom HSV. Hoffenheim unterlag Gladbach 0:4.

Nach einer frischen und regnerischen Nacht bei Abkühlung auf 5 bis 7 Grad starten wir in einen doch etwas freundlichen Sonntag. Einige Wolken sind unterwegs. Es bleibt aber größtenteils als trocken. Sonnige Abschnitte gibt es auch bei 11.

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2: Ich bin Lea Matschulat. Bulgarien hat mit dem Lied Bangaranga den 70. Eurovision Song Contest gewonnen. Die Sängerin Dara bekam die meisten Punkte. Deutschland landete mit der Sängerin Sarah Engels auf dem 23. Platz. Israel wurde mit dem Lied Michel Zweiter. Es folgen Rumänien, Australien und Italien sowie Finnland. Die AfD steigt in einer Umfrage des Meinungsforschungsinstituts INSA auf 29%, den höchsten je auf Bundesebene für sie gemessenen Wert. Sie verbessert sich damit in der Umfrage für die Bild am Sonntag gegenüber der Vorwoche um einen Prozentpunkt. Die Union fällt um einen Punkt auf 22%.
3: Nicht nur die Union büßt ein, auch die SPD verliert einen Punkt und könnte im theoretischen Fall einer Bundestagswahl nur noch mit 12% rechnen. Zusammen erreichen Schwarz-Rot damit nur noch 34%. Im Herbst stehen 3 Landtagswahlen an in Sachsen-Anhalt, Mecklenburg-Vorpommern und Berlin. Tine Klimach, Nachrichtenredaktion.
2: In Modena in Norditalien ist ein Mann mit seinem Auto in eine Fußgängergruppe gerast. Eine der 4 Schwerverletzten ist eine Touristin aus Deutschland. Insgesamt wurden nach Angaben des Bürgermeisters der Stadt 8

0: Fahrer wurde festgenommen. Der erste FC St. Pauli und auch Heidenheim sind in der kommenden Saison nicht mehr erstklassig. Beide Vereine steigen ab in die zweite Fußball-Bundesliga. Das steht nach dem letzten Spieltag endgültig fest. St. Pauli unterlag Wolfsburg mit 1:3. Heidenheim verlor gegen Mainz 0:2. Pauli-Trainer Blessin dankte seinen Spielern trotz der Enttäuschung abzusteigen bei The Zone.
1: Einfach eine totale Leere. Und man muss ja ganz ehrlich sagen, wenn man am 34. Spieltag auf der Position steht, dann ist es irgendwie dann auch verdient. Dann brauchen wir jetzt nichts zu beschönigen, aber das ist so. Dieser Spielverlauf von heute ist ein bisschen sinnbildlich für die ganze Saison. Was soll ich jetzt sagen? Also ich werde da sicherlich jetzt kritisch mit meinen Jungs umgehen. Sie haben heute alles reingeworfen und alles probiert.
0: Wolfsburg geht in die Relegation. Stuttgart sicherte sich mit einem 2:2 in Frankfurt die Champions League. Hoffenheim und Leverkusen spielen Europa League. Freiburg nach dem 4:1 gegen Leipzig Conference League. Bayern schlug Köln 5:1. Dortmund gewann 2:0 in Bremen. Union 4:0 gegen Augsburg. Leverkusen trennte sich 1:1 vom HSV. Hoffenheim unterlag Gladbach 0:1.

0: nach einer frischen und regnerischen Nacht bei Abkühlung auf 5 bis 7 Grad starten wir in einen doch etwas freundlichen Sonntag. Einige Wolken sind unterwegs, bleibt aber größtenteils trocken. Sonnige Abschnitte gibt es auch bei 11 bis 14 Grad.
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3: Die A7 Richtung Füssenreute zwischen Nersingen und Dreieck-Hittestetten. Vorsicht! Ein totes Tier liegt auf der Fahrbahn. 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
2: Ich bin Lia Mack. Schulat. Der Gewinner des ESC ist Bulgarien. Die Sängerin Dara bekam mit dem Lied Bangaranga die meisten Punkte beim Eurovision Song Contest in Wien. Deutschlands Kandidatin Sarah Engels landete auf Platz 23.
3: Die bulgarische Sängerin Dara wusste nach ihrem Sieg nicht, ob sie träumt oder wacht. Sie stehe noch unter Schock, erklärte sie. Mit einer topmodernen Dance-Nummer mit Nina Chuba Vibes holt sie den ersten ESC-Sieg für Bulgarien überhaupt. Sarah Engels gab für Deutschland alles an Pyro und Tanzfeuer, den trotzdem nur drittletzten Platz erklärte sie sich auch damit, dass Deutschland es eben oft schwer habe beim ESC. Beim Finale gab es auch wieder Zwischenrufe und kleinere Demos gegen Israel. Mit Platz 2 hätte das Land am Ende aber sogar fast gewonnen. Bonny Torchau, Nachrichtenredaktion.
2: In Modena in Norditalien ist ein Autofahrer an eine Fußgängergruppe gerast. Eine der vier Schwerverletzten ist eine Touristin aus Deutschland. Insgesamt wurden nach Angaben des Bürgermeisters der Stadt 8 Menschen verletzt. Der Fahrer wurde festgenommen. Warum er in die Gruppe fuhr, ist noch unklar. Mit einem Messer in der Hand hatte er versucht zu fliehen. Der tote Wal nahe Anholt in Dänemark ist der Wal, der wochenlang vor der deutschen Ostseeküste für Aufregung sorgte. Die Rettungsaktion der privaten Initiative ist damit gescheitert.
4: An dem Wal wurde ein zuvor angebrachter Tracker gefunden. Taucher der dänischen Naturschutzbehörde und eine deutsche Tierärztin haben das Tier nochmal untersucht. So wurde Timmy identifiziert. Viele Menschen hatten großen Anteil an dem Schicksal von dem Tier genommen, sagte Mecklenburg-Vorpommerns Umweltminister Peter Till Backhaus. Der Wahlkadaver soll nun der Natur überlassen werden. Die dänische Naturschutzbehörde möchte ihn nicht bergen. Tine Klimach, Nachrichtenredaktion.
2: St. Pauli und Heidenheim steigen aus der Bundesliga ab. St. Pauli verlor 1:3.

0: gegen Wolfsburg, halt. Nach einem 0:2 gegen Mainz. Wolfsburg geht in die Relegation. Stuttgart sichert sich mit einem 2:2 in Frankfurt die Champions League. Hoffenheim und Leverkusen spielen Europa League. Freiburg nach dem 4:1 gegen Leipzig Conference League. Bayern schlug Köln 5:1 dort und gewann 2:0 in Bremen. Union 4:0 gegen Augsburg.
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0: Und Leverkusen
2: lässt einfach
0: trennte sich 1:1.
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0: 1 vom HSV.
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0: Hoffenheim unterlag Gladbach 0:2.

Nach einer frischen und regnerischen Nacht bei Abkühlung auf 5 bis 7 Grad starten wir in ein doch etwas freundlichen Sonnenuntergang. Tag. Einige Wolken sind unterwegs. Es bleibt aber größtenteils trocken. Sonnige Abschnitte gibt es auch bei 11.

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1: die A96 Richtung München. Zwischen Eichstätten und Eitrach. Ungesicherte Unfallstelle. 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
2: Ich bin Diana Kramer. Bulgarien hat den Eurovision Song Contest gewonnen. Diese Sängerin Dara bekam mit ihrem Lied Bangaranga die meisten Punkte beim ESC-Finale in Wien. Deutschland landete nur auf Platz 23.
3: Sängerin Dara ist ein echter Popstar. War daheim in Bulgarien. Die 27-Jährige startete früh ihre Musikkarriere, hat jede Menge Castingshows, Bühnenerfahrung und Millionen Streaming-Abrufe mit ihren Hits. Das alles zahlte sich jetzt beim ESC in Wien aus. Ganz anders lief es leider mal wieder für Deutschland. Von den Juries bekam Sarah Engels für ihren Frauen-Power-Song Fire ja, noch ein paar Punkte, ja, aber von den Zuschauern keinen einzigen. Aber drittletzter Platz, da hat Deutschland ja auch schon oft Schlimmeres erlebt. Ronny Tofa, Nachrichtenredaktion.
2: Die Weltgesundheitsorganisation hat wegen des Ebola-Ausbruchs in der Demokratischen Republik Kongo und in Uganda eine internationale Gesundheitsnotlage ausgerufen. Es handelt sich jedoch nicht um einen Pandemie-Alarm, heißt es. Ziel sei es, Nachbarländer in erhöhter Alarmbereitschaft zu versetzen und die Unterstützung der internationalen Gemeinschaft zu mobilisieren. Laut WHO gäbe es rund 250 nachgewiesene Ebola-Fälle in der Region. 80 Menschen starben. In Modena in Norditalien ist ein Autofahrer an eine Fußgängergruppe gerast. Eine der vier schwer Verletzten ist eine Touristin aus Deutschland. Insgesamt wurden 8 Menschen verletzt.
4: Welche Verletzungen die Deutsche und auch die weiteren Schwerverletzten erlitten haben? Dazu gibt es noch keine Informationen. Aufnahmen von Sicherheitskameras zeigen, wie der Kleinwagen mehrere Menschen erfasst und sie teils durch die Luft schleudern. Die Deutsche drückt der Wagen schließlich offenbar gegen eine Schaufensterscheibe. Dort endet auch die Raserfahrt. Der Mann steigt aus und versucht mit einem Messer in der Hand zu fliehen. Mutige Augenzeugen halten ihn fest. Lea Matschulat, Nachrichtenredaktion.
2: Und zum Fußball. St. Pauli und Heidenheim steigen aus der Bundesliga ab. St. Pauli verlor 1:3 gegen Wolfsburg. Heidenheim 0:2. Gegen Mainz. Wolfsburg geht in die Relegation. Stuttgart sicherte sich mit einem 2:2 in Frankfurt die Champions League. Hoffenheim und Leverkusen spielen in der Europa League. Freiburg nach einem 4:1 gegen Leipzig in der Conference League. Außerdem schlug Bayern in Köln 5:1, Dortmund gewann 2:0 in Bremen, Union 4:0 gegen Augsburg. Leverkusen trennte sich

0: Nach einer frischen und regnerischen Nacht bei Abkühlung auf 5 bis 7 Grad starten wir in einen doch etwas freundlichen Sonntag. Einige Wolken sind unterwegs, es bleibt aber größtenteils trocken. Sonnige Abschnitte gibt es auch bei 11 bis 14 Grad.
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3: Die A 96 Richtung München. München zwischen Eichstätten und Eitrach. Unfall auf Name. 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
2: Ich bin Diana Kramer. Die Weltgesundheitsorganisation hat wegen des Ebola-Ausbruchs in der Demokratischen Republik Kongo und in Uganda eine internationale Gesundheitsnotlage ausgerufen. Damit will die UN-Behörde Nachbarländer in erhöhte Alarmbereitschaft versetzen und internationale Hilfe mobilisieren. Es handle sich jedoch um keinen Pandemie-Alarm, so die WHO. Bislang gäbe es in der Region rund 250 Fälle der gefährlichen Fieberkrankheit und laut WHO 80 Todesfälle. Sie sieht ein hohes Risiko für eine Ausbreitung des Virus in der Region und einen

0: Impfstoff gibt es bislang nicht. In einer internationalen Vergleichsstudie zum Wohlbefinden von Kindern landet Deutschland weit hinten. Andere Länder zeigen laut UNICEF, wie es besser geht. Demnach wachsen selbst Kinder in Rumänien, Ungarn oder der Slowakei unter besseren Bedingungen auf als teilweise hierzulande.
1: Die Kinderarmutsquote hierzulande wird nicht niedriger, sondern stagniert seit Jahren. Gleichzeitig schneidet Deutschland im Bereich Bildung alarmierend schlecht ab, heißt es von UNICEF. Nur 60% der 15-Jährigen erreichen die Mindestkompetenz in Lesen und Mathematik. Außerdem klafft bei uns eine riesige Lücke zwischen Kindern aus benachteiligten und aus wohlhabenden Familien. Sowohl was Bildung und körperliche oder mentale Gesundheit angeht. Tanja Wagner, Nachrichtenredaktion.
0: Bulgarien hat mit dem Lied Bangaranga den Eurovision Song Contest gewonnen. Die Sängerin Dara bekam die meisten Punkte. Israel, er wurde Zweiter, gefolgt von Rumänien, Australien, Italien und Finnland. Deutschland landete mit der Sängerin Sarah Engels nur auf dem 23. von 25 Plätzen. Zum Fußball. Die Bundesliga ist für diese Saison vorbei. Der letzte Spieltag bot vor allem im Abstiegskampf Spannung. St. Pauli und Heidenheim müssen die erste Bundesliga verlassen.
2: Weiterkämpfen können die Wolfsburger. Die haben bei St. Pauli mit 3:1 gewonnen und sich damit die Relegation gesichert. Der Kiez-Club hingegen spielt kommende Saison in Liga 2, genauso wie die Heidenheimer, die gegen Mainz 0:2 verloren haben. Ein 2:2 zwischen Frankfurt und Stuttgart bedeutete für den VfB das letzte Champions League-Ticket. Für die Eintracht wiederum sind damit die Europapokalträume geplatzt. Freiburg sicherte sich nämlich Rang 7 und das durch ein 4:1 gegen Leipzig. Ansonsten spielten Leverkusen, HSV 1:1, FC Bayern Köln 5:1, Bremen Dortmund 0:2, Gladbach Hoffenheim 4:0 und Union Berlin in Augsburg ebenfalls 4:0. Aus München, Pia Wegner.
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4: Nach einer frischen und regnerischen Nacht bei Abkühlung auf 5 bis 7 Grad starten wir in einen doch etwas freundlichen Sonntag. Einige Wolken sind unterwegs, es bleibt aber größtenteils trocken. Sonnige Abschnitte gibt es auch bei 11

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1: Die A96 Richtung München zwischen Eichstätten und Eitrach. Unfall auf Name. 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

0: Das sind schon drastische Schritte in der evangelischen Landeskirche in Bayern. Wegen akutem und schwer teurem Leerstand sollen rund die Hälfte aller Kirchengebäude heute der Landeskirche umfunktionieren oder veräußern werden. In Nürnberg lassen bereits zwei Gemeinden von Architekturstudierenden prüfen, was dort einziehen könnte. Donau 3 FM Reporterin Annette Link war bei der Begehung dabei.
1: Sonntags zur Gottesdienstzeit ist hier weniger los als heute. Viel zu viel Platz für immer weniger Gemeinde also. Mit Hilfe neuer Nutzungsideen will Tia Pelster das Gotteshaus in Ziegelstein dennoch retten.
2: Vielleicht ist es naiv, aber meine Hoffnung als Pfarrerin ist, dass wir über alternative Nutzungen es schaffen, diesen Ort als Ort der Kirche in Ziegelstein auch zu erhalten.
1: Ein Semester lang haben die Studierenden Zeit, sich ein passendes bauliches Konzept zu überlegen. Zum Beispiel den Kirchenraum verkleinern oder den Dachboden ausbauen. Gerhard Ditzinger hat die Studierenden die steile Stiege hinaufgeführt, vorbei an seinen Glocken, wie er sagt. Ihn verbindet viel mit dieser Kirche. Er ist genauso alt wie sie, 1940 geboren.
3: Konfirmation und Trauung und alles war dann hier in der Melanchthon-Kirche.
1: Seine Kirche. Nun ein Ort für Wohnungen, Sport, Kunst oder Trödel?
3: Da habe ich meine Probleme damit.
1: Pfarrerin Tia Pelz kann seine Bedenken gut nachvollziehen, hält aber andere Nutzungsmöglichkeiten für theologisch absolut gut vertretbar.
2: Ein Gotteshaus, das ist ja im evangelischen Sinne kein geweihter Ort, sondern ein Ort, an dem Gott und die Menschen zusammenkommen und klar Gott loben und preisen, aber natürlich auch Gemeinschaft erleben. Und das wäre dann für mich eine andere Form, um auch Gott zu loben.
1: Welche Art von Leben hier einziehen kann, das. Darüber werden sich die Studierenden in den nächsten Wochen intensiv austauschen.
4: Also allen gerecht zu werden, denke ich, ist das schwierig. Nächste Thema Richtung Gemeinde oder Akteur.
0: Donau 3 FM Reporterin Annette Link über die kirchlichen Umnutzungspläne der evangelischen Landeskirche in Bayern.

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1: Aktuell geht er zu Ende der Katholikentag in Würzburg. Seit Mittwoch kamen dort über 30.000 Christinnen und Christen zusammen. Kamen unter ihnen auch der Kabarettist Bodo Wartke. Und warum der auf dem Katholikentag aufgetreten ist, da hören wir gleich mal rein nach 8 hier bei Donau 3 im Prisma mit Benjamin Elsner. Ich wünsche einen wunderschönen Sonntagmorgen.

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2: Ich bin Diana Kramer. Bulgarien hat den 70. Eurovision Song Contest gewonnen. Sängerin Dara holt mit ihrem Song Bangaranga den ersten Sieg für ihr Land überhaupt. Deutschland mit Sarah Engels landete nur auf Platz 23. Sie sagte noch in der Nacht in Wien.
3: Ich glaube, für Deutschland ist es kein Geheimnis, dass wir es immer schwer haben beim Eurovision. Deswegen, ich sag mal, hat es mich jetzt auch nicht unbedingt überrascht, das Ergebnis. Aber ich kann auf jeden Fall sagen, zu 1 Million% mein Team und ich. Und ich glaube, das hat man gesehen. Wir haben alles, was in unserer Hand und in unserer Macht steht, gegeben auf dieser Bühne.
2: Sämtliche Punkte für Deutschland und Sarah Engel kamen von den Jury. Dies aus einer Handvoll Ländern vom TV. Publikum bekam dort Deutschland keinen einzigen Punkt. In Modena in Norditalien ist ein Autofahrer in eine Fußgängergruppe gerast. Eine der 4 schwer verletzten ist eine Touristin aus Deutschland. Insgesamt wurden 8 Menschen verletzt.
4: Welche Verletzungen die Deutsche und auch die weiteren Schwerverletzten erlitten haben, dazu gibt es noch keine Informationen. Aufnahmen von Sicherheitskameras zeigen, wie der Kleinwagen mehrere Menschen erfasst und sie teils durch die Luft schleudern. Die Deutsche drückt der Wagen schließlich offenbar gegen eine Schaufensterscheibe. Dort

0: endet auch die Raserfahrt. Der Mann steigt aus und versucht mit einem Messer in der Hand zu fliehen. Mutige Augenzeugen halten ihn fest. Lea Matschula, Nachrichtenredaktion.
1: Die Weltgesundheitsorganisation hat wegen des Ebola-Ausbruchs in Zentralafrika eine internationale Gesundheitsnotlage ausgerufen. Hintergrund sind mehrere bestätigte Infektionen in der Demokratischen Republik Kongo und in Uganda. 80 Menschen sind dort bislang an dem Virus gestorben. Mit dem Schritt sollen laut WHO die Nachbarländer in erhöhte Alarmbereitschaft versetzt und internationale Hilfe mobilisiert werden. Gegen die grassierende Ebola-Virus-Variante gibt es bislang keinen Impfstoff. Zum Fußball. St. Pauli und Heidenheim steigen aus der Bundesliga ab. St. Pauli verlor 1:3 gegen Wolfsburg. Heidenheim 0:2 gegen Mainz. Wolfsburg geht in die Relegation. Stuttgart sicherte sich mit einem 2:2 in Frankfurt die Champions League. Hoffenheim und Leverkusen spielen in der Europa League. Freiburg nach einem 4:1 gegen Leipzig in der Conference League. Bayern schlug Köln 5:1, Dortmund gewann 2:0 in Bremen, Union 4:0 gegen Augsburg. Leverkusen trennte sich 1:1 vom HSV und Hoffenheim und

0: Nach einer frischen und regnerischen Nacht bei Abkühlung auf 5 bis 7 Grad starten wir in einen doch etwas freundlichen Sonntag. Einige Wolken sind unterwegs, bleibt aber größtenteils trocken. Sonnige Abschnitte gibt es auch bei 11 bis 14 Grad.
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3: Die A96 Richtung München zwischen Eichstätten und Eitrach. Unfall auf Aufnahme. 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
1: Seit Mittwoch nimmt er ganz Würzburg in Beschlag. Tag der Katholikentag. Mit dabei war auch Kabarettist Bodo Wartke. Und für alle, die gerade überlegen, wegen Bodo, wer kennt ihr sicher von diesem Song?

0: Aber Barbaras Song war ein Online-Hit mit unfassbar vielen Klicks. Gerechnet hatte Bodo Wartke damals mit diesem Erfolg eher nicht.
1: Ich dachte, dass der immer meine Kunst sei dem deutschsprachigen Publikum vorbehalten, weil man mindestens Deutsch versteht, muss, um meiner Kunst etwas abgesehen zu können. Und das scheint aber ein Irrglaube zu sein. Also viele Menschen mochten anscheinend einfach den Klang.
0: Und in seinen Liedern glänzt Bodo Wartke durchaus mit genialen und witzigen Reimen und nimmt dabei auch kein Blatt vor den Mund. Zum Beispiel thematisiert er die Rolle der Frauen in der katholischen Kirche oder auch die Missbrauchsskandale.
1: Ich bin der Meinung, Religion ist das, was man draus macht. Und man kann viel Gutes daraus machen, aber leider eben auch Schlechtes.
0: Und zu dem Guten, was Religion zu bieten hat, meint Bodo Wartke,
1: die Mitmenschlichkeit, das Füreinander da sein, Glaube, Liebe, Hoffnung, Trost, was Religion Tag für Tag weltweit wirkt, das wird hat so hingenommen und steht eben nicht in der Zeitung. Also das Schlaglicht hört immer auf das Negative. Und natürlich ist das Negative schlimm, aber das Lied soll eben deutlich machen, es liegt auch an uns.
0: Stellt Kabarettist Bodo Wartke fest, der auf dem Katholikentag seine Kunst präsentiert hat. Ich bin Benjamin Elsner. Schönen guten Morgen.

0: ersten Blick denkt, mich betrifft es eh nicht, kann im Ernstfall Probleme bekommen.
1: Und was rät die Stadt jetzt konkret?
0: Die Stadt empfiehlt euch, sich frühzeitig zu informieren, zum Beispiel mit den Hochwasser- und Starkregen-Gefahrenkarten auf der Ulmer Homepage. Da seht ihr dann, wie gefährdet eure Wohnlage ist. Dazu gibt's Tipps zu Schutzmaßnahmen, also etwa, wie ihr euren Keller absichert oder euch im Ernstfall richtig verhaltet. Denn wenn das Wasser erstmal da ist, dann ist es meistens zu spät.
1: Ja, ja, danke Markus. Kurz gesagt, Starkregen ist schwer vorhersehbar und kann jeden treffen. Wer sich jetzt vorbereitet, spart sich im Ernstfall, im besten Fall viel Ärger und natürlich auch Schaden. Weitere Infos findet ihr auch auf donau3fm.de.

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4: Schönen Sonntag mit Donau 3 FM, gleich nach den Nachrichten. Alle Farben mit Baby Goodbye. Baby. Und auch Teddy Swims ist dabei mit Lose Control.
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4: Es ist kurz vor 10.
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2: 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Es ist 10 Uhr.
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4: Ich bin Diana Kramer. In der norditalienischen Stadt Modena ist ein Auto in eine Menschenmenge gerast. Mehrere Menschen wurden zum Teil schwer verletzt, darunter auch eine deutsche Touristin.
5: Es war der blanke Horror, sagen Augenzeugen. Hier können die Bilder einfach nicht vergessen. Menschen fliegen regelrecht durch die Luft, Panik bricht aus. Am Ende der Wahnsinnsfahrt versucht der Täter noch zu fliehen. Mit einem Messer in der Hand. Passanten können ihn aber stoppen und der Polizei übergeben. Ein etwa 30-jährigen Italiener, der schon einmal in psychiatrischer Behandlung war. Warum er in die Gruppe raste, ist aber noch unklar. Im Moment gehen die Ermittler hier aber nicht von einem Terrorakt aus. Aus Italien, Claudia Wächter.
4: Die Weltgesundheitsorganisation hat wegen des Ebola-Ausbruchs in der Demokratischen Republik Kongo und in Uganda eine internationale Gesundheitsnotlage ausgerufen. Damit will die UN-Behörde Nachbarländer in erhöhte Alarmbereitschaft versetzen und internationale Hilfe mobilisieren. Es handle sich jedoch um keinen Pandemiealarm, so die WHO. Bislang gäbe es in der Region rund 250 Fälle der gefährlichen Fieberkrankheit und laut WHO 80 Todesfälle. Sie sieht ein hohes Risiko für eine Ausbreitung des Virus in der Region. Einen Impfstoff gibt es bislang nicht. Es hat wieder nicht gereicht für Deutschland beim ESC. Es ist zwar nicht der letzte Platz geworden, aber der 23. von 25, also der drittletzte Platz. Das Feuer von Sängerin Sarah Engels wollte nicht richtig zünden bei den Zuschauern, aber die 33-Jährige sieht auch Positives.
6: Ich möchte nicht, dass Deutschland traurig ist, weil ich habe in den letzten 2-3 Tagen so viele positive Nachrichten bekommen und wirklich das Gefühl gehabt, dass Deutschland hinter mir steht. Und es ist ein so, so schönes Gefühl. Unabhängig von mir als Künstlerin würde ich mir einfach wünschen, dass wir uns das beibehalten.
4: Sarah Engels sagte auch, dass es kein Geheimnis sei, dass Deutschland es generell sehr, sehr schwer habe beim ESC. Der Sieg ging an Bulgarien mit der Sängerin Dara und ihrem Song Bangaranga. Damit zum Fußball. Die Meisterschaft ist schon länger sicher. Gestern am letzten Bundesligaspieltag gab es für den FC Bayern auch nach dem 5:1-Sieg gegen Köln die Meisterschale und heute wird zu Hause mit den Fans gefeiert. Am Mittag wird die Mannschaft im Münchner Rathaus vom neuen Oberbürgermeister Dominik Krause empfangen. Danach geht's traditionell auf den Rathausbalkon, um den Fans auf dem Münchner Marienplatz zuzujubeln.
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7: Richtig schönes Frühlingswetter heute mit viel Sonne, ein paar Wolken sind auch unterwegs, sie sind aber harmlos, es bleibt heute trocken und die Temperaturen angenehm bei 17 Grad. Morgen dann am Vormittag noch freundlich, später im Tagesverlauf einzelne Schauer bei 17 Grad.
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7: 9:03 haben wir es. Vorsicht auf der A96 München Richtung Lindau. Zwischen Altrach und Eichstätten ein defekter PKW auf dem Standstreifen. Das war's auch schon. Euch allen eine gute und sichere Fahrt.
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7: Super Blitz auf der B28 Ulm Richtung Neu-Ulm, kurz vor der Unterführung. Außerdem B10 Luitzhausen Richtung Ulm gegenüber der Tankstelle in der 70er-Zone. Und auch in Vöhringen auf Höhe vom Sportpark ein Super Blitzer. Weitere Super Blitzer jederzeit auch zu nachlesen auf donau3fm.de und über eure App. Und wenn ihr was Aktuelles für uns habt, Staus oder Blitzer, einfach melden, kostenfrei 08.490.400.
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7: Servus, einen schönen Sonntag wünsche ich euch, der heute richtig schön ist. Also raus an die Natur oder gleich unserem Veranstaltungstipp folgen, denn rund um den Spargel dreht sich an diesem Wochenende wieder alles beim Spargelfest auf dem Spargelhofturm in Grimmelfingen. Wie das alles mal begann und welchen Tipp euch Manfred Tumm für euren heutigen Besuch parat hat, das hört ihr gleich.

0: Tag. Gleich Bruno Mars, The Lazy Song und Shabuse zusammen mit Miles Smith und Blink Twice. 13 Minuten nach 10 haben wir es. Alle Jahre wieder findet beim Spargelhof Tum in Grimmelfingen das Spargelfest statt. Dieses Jahr bereits zum 26. Mal. Manfred Tum, verrat uns allen und denen, die noch nie bei euch waren, wie hat das alles mal angefangen?
1: Angefangen hat es mit einer mehr oder weniger spontanen Idee, die Otto Kast hier aus Grimmelfingen hatte und damals noch zu meinem Vater kam und die Idee vorbrachte, dass man eben anstatt einem normalen Grillfest oder einem normalen Gartenfest ein Spargelfest veranstalten können. Damals waren alle begeistert und so hat man die spontane Idee in die Tat umgesetzt.
0: Mhm. Seit gestern läuft das Spargelfest ja bereits und auch heute natürlich. Und da bewirten euch der Musik- und Gesangsverein Grimmelfingen e.V. mit köstlichen und den beliebten Spargel-Spezialitäten von euch. Manfred, hast du noch so einen Geheimtipp für alle, die heute noch dabei sein möchten?
1: Ja, dieser Geheimtipp ist ganz einfach. Zeitig kommen, am Sonntagmorgen eben bereits um 11 Uhr da sein, sich dann seine Märkchen zu kaufen. Am Anfang sind nicht so lange Schlangen und dann einfach das Spargelfest vom Platz aus dann schön genießen.
0: Danke, Manfred. Also, dann sage ich nur noch viel Spaß beim Spargelfest auf dem Spargelfestum in Grimmelfingen. Los geht's heute um 11 Uhr. 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

0: auf nächste Woche kommt. Martina Hill ist bei uns und die ist ja übrigens gemeinsam mit mir in der aktuellen Staffel von LOL. Und darüber werden wir natürlich ein bisschen quatschen. Es gibt auch viele andere Themen, die wir mit ihr bereden wollen. Also schön, wenn ihr einschaltet.
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3: Donau 3 FM gleich nach halb und dann Musik von Isaac. Und aktuelles von Tiffany Harris.
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3: Kurz vor 11.
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6: Schönes Frühlingswetter für all eure Aktivitäten im Freien heute. Viel Sonne, ein paar Wolken sind da auch unterwegs, aber die sind harmlos. Es bleibt trocken heute bei Maxiwerten von 17 Grad. Morgen dann erstmal freundlich mit Sonne und Wolken, später einzelne Schauer bei 17 Grad.
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6: Eine Minute nach 11 haben wir's. Vorsicht auf der 8. Stuttgart Richtung München zwischen Eicherberg und Mühlhausen. Da liegt ein Metallteil auf dem rechten Fahrstreifen. Ansonsten fließt der Verkehr ohne Störungsmeldungen. Ich wünsche euch eine gute und sichere Fahrt. Kommt bald an.
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6: Superblitzer in Ulm in der Olgastraße bei der Staatsanwaltschaft. Außerdem B28 Ulm Richtung Neu-Ulm kurz vor der Unterführung. Und auch in Günzburg-Weißenhorner Straße. Da wird beidseitig geblitzt. Weitere Superblitzer auch zum Nachlesen auf donau3fm.de und über eure Donau 3FM App. Und aktuelles einfach melden über die kostenfreie Hotline 08000 490 400.

0: Uli Dier.
1: Einen schönen Sonntag wünsche ich euch. Delfine, die für militärische Zwecke trainiert werden. Ja, das klingt erstmal völlig absurd, aber ganz so erfunden ist die Geschichte tatsächlich nicht.
2: Delfine wurden schon im Kalten Krieg trainiert, um unter Wasser Dinge zu finden, die Technik häufig schlechter erkennt. Minen, Taucher oder verdächtige Gegenstände.
1: Tja, was davon echte Militärgeschichte ist und was eher Mythos, Propaganda oder Hollywood im Kopf ist, das klären wir gleich im Donau3FM Schlaumeier nach Musik von Isaac. Always on the Run mit dem Song hat er für uns, für Deutschland 2024 mal einen etwas besseren Platz geholt, nämlich Platz 12 und insgesamt 117 Punkte. Davor haben wir John Farnham, You're the Voice aus den 80ern und los geht's mit Tiffany Harris.

0: Donau 3 FM am Sonntagvormittag. Musik nach dieser Stunde von The Cure, Friday, I'm in Love aus 90ern. Ava Max ist dabei mit Salt und gleich der neue Hit von Michael Schulte, Sam.
1: Er weiß einfach alles.
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0: Genau 16 Minuten vor 11 haben wir es. Ja, diese Frage an US-Kriegsminister Pete Hegseth hat für unglaubliches Gekicher gesorgt.
3: Can you kind of clarify these reports of kamikaze dolphins that we've heard about?
4: I haven't heard the kamikaze dolphin thing.
0: Ja, die Reporterin wollte wissen, was denn jetzt mit den Kamikaze-Delfinen sei, über die man so viel hört. Klingt erstmal völlig absurd, aber ganz aus der Luft gegriffen ist das Thema tatsächlich nicht.
5: Das Gerücht über Militärdelfine klingt erstmal wie ein schlechter Actionfilm, aber komplett erfunden ist es tatsächlich nicht.

Krieg. Schon im Kalten Krieg haben sowohl die USA als auch die Sowjetunion Delfine trainiert. Der Grund? Die Tiere, die sind unter Wasser extrem gut orientiert. Mit ihrem natürlichen Sonar können sie Minen, Taucher oder Gegenstände viel besser finden als technische Geräte. Deshalb wurden sie vor allem für Überwachungs- und Suchaufgaben eingesetzt. Die US Navy nutzt bis heute ein sogenanntes Marine Mammal Program.

0: Minen aufzuspüren oder fremde Taucher zu entdecken. Auch Russland soll solche Programme haben, unter anderem auf der Krim. Der wilde Teil der Geschichte, der kommt durch Gerüchte. Immer wieder heißt es, Delfine würden als Kamikaze-Tiere oder Killer eingesetzt, könnten Sprengstoff an Schiffen befestigen oder Menschen angreifen. Aber dafür gibt es kaum belegte Beweise. Experten, die sagen, vieles davon sei eher Mythos, Propaganda oder stark übertrieben. Also, die Tiere, also Delfine in diesem Fall, werden tatsächlich als biologische Ortungsgeräte genutzt. Allerdings nicht als Unterwasser-Assassinen mit Raketen auf dem Rücken.
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4: Und jetzt haben wir es kurz vor 11.
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0: 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Es ist 11 Uhr.
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1: Ich bin Diana Kramer. Zum ersten Mal seit mehr als 2 Monaten ist Diesel in Deutschland wieder billiger als Benzin der Sorte E10. Im bundesweiten Tagesdurchschnitt kostete ein Liter Diesel gestern 1,99 Euro und war laut ADAC 0,9 Cent günstiger als am Freitag. Noch Anfang April war Diesel zeitweise mehr als 25 Cent teurer als E10, obwohl der Kraftstoff niedriger besteuert wird. Seither ist Diesel um gut 45 Cent pro Liter billiger geworden, Super E10 um knapp 20 Cent. Der Tankrabatt von knapp 17 Cent sorgt zwar für sinkende Preise, hat auf den Preisabstand von Diesel und Benzin aber keinen Einfluss. Deutschland liegt in einem internationalen Vergleich zum Wohlbefinden von Kindern weit hinten. In einer UNICEF-Studie kommt Deutschland nur auf den 25. Platz von 37 bewerteten Ländern.
2: Die Kinderarmutsquote hierzulande wird nicht niedriger, sondern stagniert seit Jahren. Gleichzeitig schneidet Deutschland im Bereich Bildung alarmierend schlecht ab, heißt es von UNICEF. Nur 60% der 15-Jährigen erreichen die Mindestkompetenz in Lesen und Mathematik. Außerdem klafft bei uns eine riesige Lücke zwischen Kindern aus benachteiligten und aus wohlhabenden Familien. Sowohl was Bildung, körperliche oder mentale Gesundheit angeht. Tanja Wagner, Nachrichtenredaktion.
1: Bulgarien hat den 70. Eurovision Song Contest gewonnen. Die Sängerin Dara siegte mit ihrem Lied Bangaranga beim ESC-Finale in Wien. Deutschlands Kandidatin Sarah Engels landete nur auf Platz 23.
3: Die bulgarische Sängerin Dara wusste nach ihrem Sieg nicht, ob sie träumt oder wacht. Mit einer topmodernen Dance-Nummer holt sie den ersten ESC-Sieg für Bulgarien überhaupt. Sarah Engels gab für Deutschland alles an Pyro und Tanzfeuer. Den trotzdem nur drittletzten Platz erklärte sie sich auch damit, dass Deutschland es eben oft schwer habe beim ESC. Beim Finale gab es auch wieder Zwischenrufe und kleinere Demos gegen Israel. Mit Platz 2 hätte das Land am Ende aber sogar fast gewonnen. Onni Tochau, Nachrichtenredaktion.
1: In der norditalienischen Stadt Modena ist ein Autofahrer in der Altstadt mit seinem Auto in eine Fußgängergruppe gerast. Unter den zum Teil schwer verletzten Menschen ist auch eine deutsche Touristin. Die Hintergründe des Vorfalls sind bislang unklar. Der Raser hatte noch versucht, mit einem Messer bewaffnet zu fliehen. Mehrere Passanten verfolgten den Mann und konnten ihn überwältigen. Der 30-Jährige wurde festgenommen.
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4: Heute haben wir schönes Frühlingswetter mit viel Sonne, ein paar Wolken sind auch dabei. Maxi-Werte heute bei 17 Grad, also sehr angenehm. Morgen dann erst freundlich, später einzelne Schauer bei ebenfalls 17 Grad.
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4: 3 Minuten nach 11, A7 Füssen heute Richtung Ulm, zwischen Memmingen Süd und Dettingen an der Iller. Aktuell 6 Kilometer Stau, da braucht der eine gute Viertelstunde länger. Und auch zwischen Altenstadt an der Iller und dem Dreieck Hittistetten auf der A7 Füssen heute Richtung Ulm. Dann nochmal 9 Kilometer stockender Verkehr und nochmal 10 Minuten Zeitverlust. Wo immer ihr gerade unterwegs seid, eine gute und sichere Fahrt.
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4: Super Blitzer in Günzburg in der Weißenhorner Straße. Beidseitig wird hier geblitzt. Außerdem Föhringen Höhe Sportpark und in Beutelreusch Richtung Steinberg. Da ist Tempo 60 erlaubt. Weitere Superblitzer zum Nachlesen auf donau3fm.de und über eure App. Und wenn ihr was Aktuelles habt, gerne kostenfrei anrufen 08000 490 4.

0: Ich wünsche euch einen schönen, entspannten Sonntag.
1: Das wird heute der Arbeitstag sein. Er wird bis spät in den Nachmittag gehen und dann geht's wieder zurück nach Ulm zu meinen Kindern.
0: Sagt der neue CDU-Landtagsabgeordnete für Ulm, Mario Schneider, wie das für ihn so ist und welche Schwerpunkte er setzen will. Darüber mehr in gleich 10 Minuten.
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0: Melissa Etheridge, Bring Me Some Water. Mario Schneider kennt man in Ulm nicht nur als neuen CDU-Landtagsabgeordneten oder Stadtrat, sondern auch aus der Club- und Kulturszene. Der 46-Jährige hatte bei der Landtagswahl das Direktmandat geholt und sitzt jetzt frisch für Ulm in Stuttgart. Bei der Wahl des neuen Ministerpräsidenten Cem Özdemir war er natürlich auch dabei. Mario, jetzt geht's in Stuttgart ja so richtig los. Was war für dich der Moment, in dem du gedacht hast, okay, jetzt bin ich wirklich MDL?
1: Ja, okay, jetzt bin ich wirklich MDL. Das war tatsächlich gestern, als ich gestern dann im Plenum saß, meinen Platz einnehmen durfte, auf meinem Stuhl dann auch mein Name stand und ich zum ersten Mal an der Wahl des Landtagspräsidenten habe teilnehmen dürfen und der stellvertretenden Landtagspräsidenten habe teilnehmen dürfen. Das war schon gestern was ganz Besonderes und ja, gestern hat sich zum allerersten Mal so wirklich Klick gemacht. Okay, jetzt bist du wirklich MDL.
0: Wie oft geht's denn jetzt von Ulm nach Stuttgart?
1: Ja, mein Alltag hat sich dahingehend verändert, dass ich momentan deutlich mehr in Stuttgart noch bin, weil es organisatorisch einfach jetzt wichtig war. Ich war weniger in meinem Wahlkreis. Das wird jetzt aber alles viel, viel besser. Die Sitzungen sind schon getaktet. Da weiß ich schon ganz genau, wann Sitzungen sind. Ich kann jetzt die Termine hier im Wahlkreis drumherum bauen. Ich kann meine Arbeit auch als Stadtrat wieder mehr Aufmerksamkeit schenken, als es jetzt die letzten Tage, die letzten Wochen waren. Was ich super finde, was ich auch unfassbar wichtig finde.
0: Bist du eher Team Zug oder Team Auto, also A8 oder Gleise?
1: Ich bin momentan so beides. Wenn ich mit dem Zug fahren kann, fahre ich super gerne mit dem Zug, weil ich kann im Zug richtig klasse arbeiten, mich auch dementsprechend vorbereiten. Wenn es manchmal ein bisschen schneller gehen muss, benutze ich das Auto, weil ich wohne ja in Ulm-Leer und da ist man relativ schnell auf der Autobahn und dann auch super schnell in Stuttgart. Aber ich gehe stark davon aus, dass ich in das Team Zug eher bewegen wird, weil wie gesagt, man kann da mehr arbeiten und konzentriert

0: arbeiten und ja, ist gemütlicher.
1: Viele kennen dich in Ulm ja als engagierten Clubbetreiber aus der Szene. Was nimmst du aus deiner Erfahrung mit in den Landtag?
0: Ich gehe stark davon aus, dass ich im Arbeitskreis Kultur, Wissenschaft, Forschung, Kunst mit dabei sein darf. Im Inneren, was die Sicherheit angeht, und im Arbeitskreis Wirtschaft wäre ich gerne dabei, habe ich mich für angemeldet. Und weil wir natürlich in Ulm eine sehr starke Forschung haben, Wissenschaft haben, möchte ich auch in Wissenschaft, Forschung und Kunst ja teil sein und mitwirken dürfen. Das durfte ich ja bereits in den Koalitionsverhandlungen. Deswegen gehe ich ganz stark davon aus, dass das ja auch für die nächsten 5 Jahre klappen wird.
1: Danke, Mario Schneider. Der Ulmer sitzt jetzt neu für die CDU im Landtag von Baden-Württemberg. Wir sind gespannt, welche Themen er für Ulm in Stuttgart anpackt. Wir wünschen auf jeden Fall gutes Gelingen. Donau 3FM am Sonntagvormittag gleich mit dem neuen Hit von Mark Forster. Ein Lied, jetzt haben wir es 16 Minuten nach 11.
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3: Donau 3 FM, gleich nach halb Musik von Avicii.
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3: Und der aktuelle Hit von Joe, End of the Beginning.
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3: Es ist kurz vor 12.
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3: Mit dem Wetter geht so langsam wieder aufwärts. Zumindest heute schon mal freundlich mit viel Sonne, ein paar Wolken. Es bleibt trocken bei Maxiwerten von 17 Grad. Morgen erst am Vormittag freundlich, später im Tagesverlauf einzelne Schauer bei 17 Grad.
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3: Um 11:30 Uhr Vorsicht auf der 8 Stuttgart-München zwischen Merklingen und dem Rastplatz Scharenstetten in beiden Richtungen. Gefahr durch eine Entenfamilie auf der Fahrbahn. Dann die A7 Füssenreute Richtung Ulm zwischen Memmingen Süd und Dettingen an der Iller. Da haben wir 9 Kilometer Stau, da braucht ihr eine gute halbe Stunde länger. Und dann A7 Füssenreute Richtung Ulm zwischen Altenstadt an der Iller und Dreieck Hittich.

0: Nochmal 9 Kilometer Stop and Go, da kommen dann nochmal 13 Minuten Zeitverlust obendrauf. Wo immer ihr gerade unterwegs seid, ich wünsche euch eine gute und sichere Fahrt. Kommt bald an.
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0: Super Blitzer in der Ortseinfahrt von Erolsheim auf Höhe vom Friedhof. Außerdem Günzburg, die Weißen, Horner Straße, da wird beidseitig geblitzt. Und auch ein Super Blitzer in Föhringen Höhe Sportpark. Weitere Super Blitzer könnt ihr jederzeit nachlesen auf donau3fm.de und über eure Donau 3FM App. Und wenn ihr was Aktuelles habt, gerne melden, kostenfrei 08490 400.
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0: Schönen Sonntag allerseits. Sie sind einfach unverzichtbar. Reinigungskräfte sind das A und O, wenn es um Sauberkeit geht. Und für diese Firma zählt nicht nur die Leistung.
2: Weil bei uns auch die Menschen zählen. Nicht nur als Arbeitskraft, sondern als Menschen.
0: Ja, und bei welcher Firma die Menschen an erster Stelle stehen, das erfahrt ihr gleich in ein paar Minuten.
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0: Musik noch in dieser Stunde von Amy MacDonald. This is the life. David Guetta und One Republic noch dabei. Eagle Eye Cherry aus den 90ern. Und gleich die Girly Group Kazai mit Gabriella. Und jetzt haben wir es ganz genau 11 Minuten nach 11:30.
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0: Ja, ihre Arbeit passt oft im Hintergrund, passiert oft im Hintergrund, aber ihre Wirkung, die sehen wir überall. Glänzende Böden, frische Räume und das gute Gefühl von Sauberkeit. Mit Sorgfalt, Zuverlässigkeit und viel Einsatz leisten Reinigungskräfte jeden Tag einen Beitrag, der für viele selbstverständlich wirkt, aber alles andere als selbstverständlich ist. Und genau deswegen suchen wir diese Woche in der Donau 3 FM Schwabentop 10 die beliebteste Reinigungskraft der Region. Die Firma Fehn Gebäudedienste in Neu-Ulm wurde unter anderem auch in die Top 10 gewählt.
3: Ja, hallo, ich bin die Marion. Ich arbeite bei Fehn Gebäudedienste und unsere Firma ist die beste, weil bei uns auch die Menschen zählen. Nicht nur als Arbeitskraft, sondern als Menschen. Und wir schauen natürlich auch nach der Sauberkeit, nach allem, was eben dazugehört mit unserer Firma. Aber wie gesagt, Menschen stehen bei uns natürlich auch an oberster Stelle.
0: Aber auch Susanne Reitz wurde von ihrem Arbeitgeber nominiert.
4: Hallo, hier ist die Monika vom Kindergarten Spatzennest und wir möchten gern die Susanne nominieren, weil sie so tolle Arbeit macht, weil sie immer freundlich und fröhlich ist, weil die Kinder sie mögen und ja, weil wir sie einfach gerne haben.
0: Und jetzt seid ihr gefragt, stimmt ihr diesen beiden zu oder hat euch ein anderer Top-10-Kandidat überzeugt? Klickt euch rein und stimmt ab auf donau3fm.de.
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4: Donau 3FM gleich nach den Nachrichten erwartet euch Sabrina Gander mit ihrem Talk Sabrina trifft und musikalisch unter anderem mit Nico Santos und Kurt Block. Beziehungsweise Alex Warren ist auch dabei mit Fever Dream. Und jetzt Nico Santos und Glocke.
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4: Es ist kurz vor 12.
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0: 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Es ist 12 Uhr.
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13: Ich bin Diana Kramer. Diesel ist zum ersten Mal seit Anfang März wieder billiger als Benzin der Sorte E10. Im landesweiten Tagesdurchschnitt kostete ein Liter Diesel gestern laut ADAC 1,99 Euro, knapp 1 Cent günstiger als am Freitag.
14: Noch Anfang April, zur Zeit der Höchststände bei den Spritpreisen, war Diesel zwischenzeitlich mehr als 25 Cent teurer als E10, obwohl der Kraftstoff niedriger besteuert wird. Seither ist Diesel aber um gut 45 Cent pro Liter billiger geworden.

0: worden. Super E10 verbilligte sich dagegen nur um knapp 20 Cent. Diesel gilt beim Preis als krisensensibler als Benzin. Das liegt auch daran, dass wir bei dem Kraftstoff auf Importe angewiesen sind. Auch zu Beginn des Ukraine-Kriegs hatte sich Diesel sehr viel schneller verteuert als Benzin und monatelang mehr gekostet. Aus Berlin, Dirk Zeitler.
1: Israel stellt sich nach Medienberichten auf eine mögliche Wiederaufnahme der Angriffe im Iran ein. Die Armee sei in höchster Bereitschaft, heißt es unter Berufung auf israelische Regierungsvertreter. Demnach warte man auf eine Entscheidung von US-Präsident Donald Trump. Es würden sich die Anzeichen mehren, dass Trump neue Militärschläge gegen den Iran anordnen könnte. Nach Trumps Ansicht sei Teheran nicht bereit, seine Bedingungen bei den Verhandlungen zu akzeptieren. Die USA und Israel bereiten sich demnach bereits intensiv auf eine mögliche Wiederaufnahme der Kämpfe vor. Buckelwal Timmy ist tot. Für das mehrfach gestrandete Tier gab es keine erfolgreiche Rettung. Gestern hatten die dänischen Behörden bestätigt, dass es sich bei dem toten Buckelwal vor der Insel Arnholt um Timmy handelt. Der Walforscher Fabian Ritter warnt, aus diesem Fall Lehren zu ziehen.
2: Also das zu durchdenken, zu überlegen, was ist da ursächlich dafür, nämlich in erster Linie die Fischerei und wie damit umzugehen ist, das ist, glaube ich, das Gebot der Zeit.
1: Der Walforscher Fabian Ritter. Es ist offiziell. Xabi Alonso wird neuer Trainer des FC Chelsea. Wie der Premier League Club in London mitteilte, hat der frühere Leverkusener Meistertrainer einen Vertrag bis 2030 unterzeichnet. Die Blues hatten die Champions League verpasst und auch das FA Cup Finale gegen Manchester City verloren. Vor gut 3 Wochen musste der bisherige Trainer Liam Rose Senior gehen. Alonso stand zuletzt bei Real Madrid unter Vertrag, wurde aber nach nur einem halben Jahr freigestellt. In der Saison 2023/24 hatte der Spanier Bayer Leverkusen zum nationalen Double geführt.
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4: Ein schöner Frühlingstag heute am Nachmittag. Viel Sonne, ein paar Wolken sind auch unterwegs, aber es bleibt trocken bei maximal 17 Grad. Morgen erst am Vormittag freundlich, später dann einzelne Schauer bei 17 Grad.
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4: 12:03 A7, Vorsicht auf der A7 Ulm Richtung Füssenreuth zwischen Memmingen Süd und Woringen. Da sind Fahrradfahrer auf dem Standstreifen unterwegs. Dann die A7 Füssenreuth Richtung Ulm zwischen Memmingen Süd und Dettingen an der Iller. 7 Kilometer Stau. Da braucht der eine halbe Stunde länger. Und dann nochmal A7 Füssenreuth Richtung Ulm zwischen Altenstadt an der Iller und dem Dreikittistätten. 10 Kilometer Stop and Go und eine Viertelstunde Zeitverlust. Wo immer ihr gerade unterwegs seid, eine gute und sichere Fahrt.
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4: Super Blitz auf der B28 Ulm Richtung Neu-Ulm, kurz vor der Unterführung. Außerdem B10 Lützhausen Richtung Ulm, gegenüber der Tankstelle in der 70er-Zone. Und auch in Günzburg in der Weißenhorner Straße, da wird beidseitig geblitzt. Habt ihr auch noch was für uns, Staus oder Blitzer? Einfach melden, entweder per WhatsApp. Die Nummer findet ihr auf unserer Homepage donau3fm.de oder ihr ruft kostenfrei im Studio an 08000 490 400.
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1: Yvonne Muckensturm ist heute bei mir und klärt uns auf über Borderline. Eine ganz besondere Diagnose, die sie selbst am eigenen Leib erfahren hat und für viel Licht im Dunkeln gesorgt hat. Heute hilft sie anderen und auch Angehörigen. Und ihre ganz persönliche Geschichte, die erzählt sie jetzt.
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1: Das ist heute ein ganz besonderes Thema und der eine oder andere wird aufhorchen, weil er entweder sagt, aha, das wusste ich noch gar nicht, oder sagt, oh Mensch, da kann ich mich richtig wiederfinden in der Erzählung von Yvonne Muckensturm. Die ist heute bei mir und zwar zum zweiten Mal schon zu einem ganz besonderen Thema. Jetzt sagen wir aber erstmal hallo und schön, dass du da bist.
2: Hallo und schön, dass ich da sein darf.
1: Ja, sehr gerne, Yvonne. Das besondere Thema betrifft ja vor allem auch besonders dich und das schon seit vielen, vielen Jahren. Es geht um Borderline. Und jetzt hat der ein oder andere, glaube ich, gleich ein Bild im Kopf, was das ist. Und bevor das sich manifestiert, darfst du erstmal erzählen und erläutern, um was handelt es sich da, wenn man sagt, jemand hat Borderline?
2: Also das Erste, mit dem man es in Verbindung bringt, was so weit

0: rückläufig. Jeder weiß, sind die Menschen, die sich die Arme und Beine aufritzen, die sich selber verletzen. Das ist aber tatsächlich nur ein ganz kleiner Teil, oder was heißt etwa 75% laut Wissenschaft machen das tatsächlich, diese aktive Selbstverletzung. Aber das ist halt nur ein kleiner Teil, was Borderline tatsächlich ausmacht.
1: Was macht es denn dann aus?
0: Also ganz oben stehen Emotionsregulationsstörungen, die man kennt, also dieses von himmelhoch jauchzen zu Tode betrübt innerhalb von Sekunden, wenn es sein muss. Was auch ganz auffällig ist, ist dieses mangelnde Selbstwertgefühl, Selbstvertrauen, Selbstfürsorge. Funktioniert alles nicht wirklich. Sieht man ganz viel beim Thema Essen, dass eine normale Nahrungsaufnahme so gar nicht möglich ist. Also die meisten Borderliner haben Probleme mit dem Essen, mit regelmäßig Essen, mit gesundem Essen.
1: Du warst eine derjenigen, die ganz früh in Deutschland diese Diagnose bekam, hast du mir gesagt im Vorfeld. Vor wie vielen Jahren war das?
0: Das sind jetzt etwa 27 Jahre ist das jetzt etwa her.
1: Und seitdem gibt es eigentlich erst den Begriff so richtig in der Gesellschaft, muss man jetzt sagen. Vielleicht in der Forschung schon länger, oder?
0: Ja, also bis es bei uns in Deutschland ankommen ist, das hat, glaube ich, dauert. Man hat es ja oftmals als Depressionen abtan, als kindisches Verhalten. Ich weiß noch, als ich das erste Mal in der Psychiatrie war, da hat man mir gesagt, ich benehme mich wie ein unreifer Backfisch in der zweiten Pubertätsphase. Fand ich enorm spannend, weil für mich war mein Verhalten ja normal. Also ich konnte nicht nachvollziehen, dass andere Menschen anders denken oder reagieren als ich. Das war so nicht nachvollziehbar und ich habe mich auch überhaupt nicht verstanden gefühlt.
1: Mhm. Was waren denn für Hinweise schon da, wo du gemerkt hast, Mensch, irgendwie fällt es mir schwerer als anderen?
0: Also ganz arg aufgefallen ist es in Beziehungen, also jegliche Art von Beziehungen, egal ob jetzt im Freundeskreis oder in einer Partnerschaft, das hat nie so wirklich gut funktioniert. Ich weiß nicht, habe wahrscheinlich, man würde sagen, komisch mich verhalten.
1: Komisch? Was bedeutet komisch?
0: Ja, schwer zu beschreiben.
1: Komisch, also verhalten wir uns ja alle in Beziehungen, ja?
0: Also ich glaube, mein Partner konnte einfach auch meine Reaktionen nie wirklich verstehen. Also wenn mein Partner schlecht drauf war, dann war für mich immer ganz klar, ich bin schuld und oh Gott, jetzt trennt er sich. Diese Ängste, dieses Klammern, sag ich mal. Also ich hatte so diese dependente Form von Borderline, also immer an Partner hinklammert, gefühlt allein nicht überlebensfähig zu sein. Ja, mich selber nicht richtig versorgen können adäquat. Also auch Schule gerade so geschafft, die erste Ausbildung geschmissen, die zweite Ausbildung ab dem zweiten Lehrjahr freigestellt gewesen und gerade so mit Hängen und Würgen dann die Abschlussprüfung geschafft. Ja, es lief einfach so gefühlt irgendwie gar nichts.
1: Mhm. Yvonne Muckensturm ist heute bei mir. Wir sprechen gleich über sie, ihre Geschichte und vor allem, was sie daraus Positives in die Welt bringt, weiter.
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1: 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Bei mir ist heute Yvonne Muckenstumm und ich freue mich, dass du den Mut aufgebracht hast, hierher zu kommen und mit mir über deine ganz persönliche Geschichte zu sprechen. Ich glaube, dieses komische Verhalten in Beziehung, da sagt jetzt jeder Zweite oder wahrscheinlich jeder gerade, naja klar, also bei uns spinnt auch immer einer. Was ist es genau?
2: Ganz speziell war bei mir, also auch in meiner jetzigen Ehe, am Anfang, wie ich mit meinem Mann zusammengekommen bin, ja, war für mich, wenn er weg musste, geschäftlich, das ging noch, das konnte ich noch einigermaßen für mich verarbeiten, aber wenn er privat mit Freunden das Wochenende weg ist, dann war das für mich, okay, das macht nur jemand, der seinen Partner überhaupt nicht liebt. Niemand geht freiwillig über Nacht mit Freunden weg, wenn er doch eine Beziehung hat. Mhm. Das war für mich völlig unvorstellbar und das war tatsächlich ab dem Moment, wo ich das gehört habe, dass irgendwas geplant ist, auch wenn es noch so weit in Ferne war, war bei mir Panik.
1: Und wie agierst du dann in der Partnerschaft?
2: Versuchen zu manipulieren, ja, versuchen das zu verhindern.
1: Inwieweit jetzt?
2: Druck aufbauen, dass er doch nicht geht, das ja irgendwie mit irgendwelchen Mitteln versuchen zu verhindern.
1: Okay. Ja. Drohungen auch?
2: Ja.
1: Oder
2: ja.
1: Welche Art Drohung zum Beispiel? Dass du dich dann zurückziehst?
2: Ja, genau. Ja, ganz, ganz böse. Aus heutiger Sicht kann ich natürlich über mich selber nur noch den Kopf schütteln. Leute, bin ich therapiert. Heute würde ich sowas natürlich nicht mehr tun. Aber dieses Manipulieren, das ist ein ganz, ganz großer

0: Teil bei Borderline, ja. Dass man sein Umfeld dazu zwingt, dass man versorgt wird, dass die da sind, und gleichzeitig eben auch wegstoßen. Also es ist.
1: Ja, weil er zwangsläufig der Partner dann wahrscheinlich in die Flucht geht, oder?
0: Ja, ja.
1: Weil er sagt, okay, ich ersticke.
0: Ja, ja, tatsächlich war das bei uns auch so, dass die Beziehung damals schon so auf der Kippe stand, weil mein Mann dann irgendwann gesagt hat, du pass auf, du machst schon zweite kaputt, ich mach das so nicht mit. Ja, entweder du unternimmst jetzt was oder ich bin weg. Das geht so nicht.
1: Aber da hattest du eine Einsicht und hast gesagt, ich habe ein Thema.
0: Ja, genau.
1: Und also, das ist ja der erste Schritt.
0: Ja, genau. Ich bin damals dann in Therapie gegangen und hat eine super tolle Therapeutin erwischt, die mir wirklich ganz schnell ganz, ganz viel geholfen hat und ich das ganz schnell zumindest teilweise lernen konnte, das zu regulieren, ja, das dann in den Griff zu kriegen. Und aber dadurch weiß ich natürlich auch heute, dass genau das wichtig ist, wenn Angehörige, sei es heißt jetzt Eltern oder Partner, sagen, so und jetzt ist Schluss und ich mache das so nicht mehr mit, ja, und du musst jetzt was unternehmen. Du musst unternehmen, nicht ich. Dass man dann eben einfach diesen Drive kriegt, eine vernünftige Therapie zu machen, sage ich jetzt mal im besten Fall eine DBT-Therapie.
1: Mhm. Was genau ist das?
0: Heißen tut es dialektisch-behaviorale Therapie. Und das ist so ein Programm, das man entweder stationär machen kann über etwa 8 bis 10 Wochen. Da ist hier die Uni Ulm super gut aufgestellt, die bieten das an. Die Möglichkeit gibt es auch, das ambulant zu machen. Das ist dann jetzt inzwischen einmal wöchentlich, geht über etwa 1 bis 1,5 Jahre, bis man dieses Programm durch hat. Also das ist, da gibt es ein Handbuch, ein Manual dazu, das ein zärtiger Schmöger ist. Man kann das auch selber durchlesen, bringt bloß jetzt nicht so wahnsinnig viel. Genau, und in der Therapie lernt man dann, was es eigentlich bedeutet, dieses Borderline und wie ich anders agieren kann, wie ich mich selber versorgen kann, was Gefühle bedeuten, wie man regulieren kann. Ja, all die Dinge, die wir in der Kindheit nicht lernen durften.
1: Tolles Stichwort. Darüber sprechen wir nämlich auch gleich, woher das eigentlich kommt. Bei mir ist heute Yvonne Muckensturm, gleich geht's weiter.
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14: Sonne und Wolken heute Nachmittag bei maximal 17 Grad. Morgen ist es am Vormittag erst freundlich mit Sonne und Wolken. Später dann am Nachmittag einzelne Schauer bei 17 Grad.
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14: Um 12:30 Vorsicht auf der B10 Ulm Richtung Stuttgart. Zwischen Ebersbach an der Filz und Reichenbach-Hochdorf in beiden Richtungen Gefahr durch eine Entenfamilie auf der Fahrbahn. Und dann noch die A7 Füssenreuth Richtung Ulm. Zwischen Memmingen Süd und Dreikittigstetten. Da braucht er Geduld. 24 Kilometer stockender Verkehr und gut 40 Minuten Zeitverlust.

0: Wo immer ihr unterwegs seid, eine gute und sichere Fahrt.
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0: Superblitzer in Ulm, Olgerstraße bei der Staatsanwaltschaft, auf der B28 Ulm Richtung Neu-Ulm kurz vor der Unterführung und auf der B10 Lützhausen Richtung Ulm gegenüber der Tankstelle in der 70er-Zone. Staus und Blitzer meldet ihr einfach, schnell und natürlich kostenfrei unter 08.490.400. Alles auch zum Nachlesen auf donau3fm.de und über die Donau 3FM App.
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3: Bei mir ist heute Yvonne Muckensturm, eine Frau, die richtig viel Kraft hat, die sich ja aus vielen Tiefs auch wieder rausgeholt hat. Sie erzählt uns heute die Geschichte, warum Borderline immer noch in der Gesellschaft so gar nicht richtig wahrgenommen wird und warum die Selbsthilfegruppen auch für Angehörige, die sie initiiert und leitet, ganz, ganz wichtig sind. Darüber sprechen wir gleich. Ich freue mich, dass sie heute hier ist.
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2: Bei mir ist heute Yvonne Muckensturm. Wir sprechen über die Diagnose Borderline und auch die Selbsthilfegruppen gleich, die du initiiert hast hier bei uns in der Region. Du hattest selbst eine ganz lange Beziehung mit einem Narzissten, hast du gesagt, also mit einem Mann, der dann auch gewalttätig war und bist dann nicht so wirklich rausgekommen, ne?
3: Konnte 8 Jahre lang mich nicht aus dieser Beziehung befreien. Ja, so dumm wie sich das anhört, ja. Wenn man sagt, hey, du bist verprügelt worden und du gehst zu dem Mann zurück. Why? Das macht doch kein normaler Mensch. Ja, wie so eine Art goldener Käfig, in dem kenne ich mich aus. Da bin ich daheim, da weiß ich, was ich hab.
2: Und ist ja auch viel mit Schuld und Scham dann dort gespielt.
3: Ja. Ja. Vor allem, weil ich hatte ja, oder hab 3 Kinder, die sind jetzt mittlerweile erwachsen, die natürlich diese Gewaltbeziehung auch mitgekriegt haben. Und ich konnte sie nicht schützen.
2: Wie kamst du dann da raus?
3: Er hat damals eine Bekannte anboten, wenn ich mich trenne, dann könnte ich erstmal bei ihr unterschlüpfen. Das war so, ja, der eine, sag mal, Rettungsanker. Und dann war das zu einem Zeitpunkt, da hatte ich meinen jetzigen Mann schon kennengelernt. Wir kannten uns da schon eine Weile. Ja, war aber klar, er hat damals gesagt, feste Beziehung mit einer Frau, mit 3 Kindern. Oh Gott, nee, vergiss das. Ich habe mich in meinem Leben eingerichtet. Ich bin überzeugter Single. Das will ich nicht. Und trotzdem war für mich klar, wenn ich mich so Hals über Kopf in einen anderen Mann verliebe, wie es bei uns war, es war Liebe auf den ersten Blick, ich habe ihn gesehen, ich wusste, er ist es. Ja, dann ist auch klar, okay, da gibt es noch andere Männer da draußen. Das kann nicht sein, dass ich mich von so jemand so abhängig mache, dass ich so leiden muss wegen einem Mann, dass meine Kinder so leiden müssen wegen einem Mann.
2: Ja. Machst dir bis heute da aber Schuld?
3: Ja, schon.
2: Zuweisung?
3: Ja? Schon. Ich habe meine Kinder nicht geschützt.
2: Aber kannst du dir da vergeben, meinst du?
3: Ich versuch's. Also ich bin auch mit meinen Kindern im Gespräch. Wir haben das auch immer wieder thematisiert. Und ja, ich glaube, sie wissen heute schon, dass ich es einfach nicht geschafft habe, anders zu agieren, mich da zu befreien. Aber natürlich, das, was ich meine Kinder antan habe, kann ich nie wieder gut machen.
2: Als du dich da versucht hast, immer wieder zu trennen, Yvonne, ich weiß, das ist jetzt heftig, aber als du da versucht hast, dich immer wieder zu trennen, was hat dich denn dann zurückgebracht? Das nicht alleine sein?
3: Ja. Ja, diese wahnsinnige Angst vor dem Alleinsein.
2: Wie lange hast du es denn immer geschafft, wegzukommen?

0: Tage.
1: Ach, nur ein paar Tage. Mhm. Und dann kam so ein Craving.
0: Ja, genau. Okay. Dann kam die Panik.
1: Und dann wurde es jedes Mal schlimmer in der Beziehung dann.
0: Ja, also. Natürlich.
1: Mhm. Okay. Du hast es dann aber geschafft und hast gesagt, irgendwann gab es den Punkt, gab es einen Moment, gab es eine Situation, wo in dir was kaputt gegangen ist? Oder was war, meine Mutter sagt immer, du kennst diese Situation, wenn auf dem I das I-Tüpfelchen kommt.
0: Das war ein Ausbruch, da ist er damals völlig eskaliert. Und ich weiß noch, ich saß mit meinen Kindern auf dem Sofa, eins links, eins rechts im Arm, und habe versucht, meine Kinder zu beruhigen, die Angst zu nehmen, weil der so in der Wohnung tobt hat. Und ich wusste aber, er muss auf Arbeit, er hatte Spätschicht. Und ich wusste, es sind noch 10 Minuten, dann muss er spätestens los. Ja, die Zeit haben wir auf dem Sofa rumgebracht und dann habe ich bloß Sachen packt, habe meine Kinder bei meinen Eltern abgestellt und dachte, okay, ich muss raus. Ich muss hier weg, ich muss von diesem Mensch weg, ich muss aus dieser Wohnung raus, ich muss flüchten. Ja.
1: Du hast es ja dann auch geschafft, liebe Yvonne, und deinen neuen Mann kennengelernt. Und vor allem hast du aus dieser Geschichte etwas ganz Kraftvolles entwickelt. Hilfe für andere. Darüber sprechen wir gleich mit Yvonne Muckensturm.
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2: Yvonne Muckensturm klärt uns heute ein bisschen auf, was die Diagnose Borderline eigentlich wirklich bedeutet. Sie hat es selbst am eigenen Leib erfahren und auch schlimme Zeiten durchgemacht. Aber nach viel Dunkelheit kommt manchmal Licht. Und liebe Yvonne, du darfst heute darüber erzählen, dass du ja auch Selbsthilfegruppen initiiert hast bei uns in der Region, ne?
3: Genau, ich habe dann die Gruppe für Angehörige ins Leben gerufen, weil es einfach so wahnsinnig wichtig ist, dass Angehörige aufhören, ihre ganz persönlichen Borderliner durchs Leben zu tragen, ja, weil ja letzten Endes ist das so ein Stück weit wie bei einem Alkoholiker, da muss erst mal tierisch auf die Nase fallen, dass er begreift, dass er selber verantwortlich ist, dass er nur er selber als Person daran was ändern kann. Mhm. Ja. Und diese Einsicht braucht's, um dass auch eine Therapie vernünftig anschlagen kann. Mhm. Ja, und dann ist halt so, dass Angehörige draußen keine Unterstützung kriegen. Also selbst wenn sie mitten in irgendwelche Therapien, wenn die Kinder therapiert werden, wenn dann die Angehörigen auch die Gespräche mit dem Therapeut haben. Ja, ich sage immer, Therapeuten sind super und wahnsinnig wichtig, aber letzten Endes ist das immer so ein bisschen wie wenn ein Blinder über Farbe redet. Mhm. Ja, also ich bin selber betroffen, ich weiß, was das heißt und ich weiß, was das heißt, damit zu leben und ich weiß, was ich getrieben habe, um meinen Mann dazu zu bringen, ja, mich durchs Leben zu tragen und mich aus der Verantwortung zu nehmen. Ja, ich habe ihn in die Verantwortung genommen. Ja.
2: Mhm, okay. Das heißt, du kennst diese Gefühle, diesen Leidensdruck vor allem.
3: Ja.
2: Geht ja um Leiden, denke ich, was dahinter steckt. Und diese Gruppen, diese Selbsthilfegruppen, wie findet man die?
3: Also, man findet uns im Internet unter Liebenswerte Selbsthilfe oder Liebenswert Borderline-Gruppe Ulm, Neu-Ulm. Also man kann uns relativ gut finden im Netz, genau.
2: Was würdest du deinem 20 Jahre jüngeren Ich gerne sagen, wenn du könntest heute?
3: Mach Therapie. Das ist das Allerwichtigste. Du kannst ein wunderschönes Leben führen. Also das ist auch das, was ich heute meinen Schäfchen, so nenne ich sie immer liebevoll, meinen Borderlinern mitgebe. Mach die Therapie und sei dir drüber im Klaren, dass für dein Glück bist nur du verantwortlich. Wenn du glücklich sein willst, dann kannst du das auch. Dein Umfeld kann sich anstrengen, wie sie wollen. Ja, niemand kann dich glücklich machen. Das kannst nur du selber.
2: Bist du heute glücklich?
3: Ja, glücklich und zufrieden.
2: Mhm. Sehr schön. Dann finde ich es umso schöner, dass du aus all dem Leiden, das dir ja auch widerfahren ist und das du selbst erlebt hast, etwas geformt hast, wo du jetzt anderen helfen kannst. Und dann schließt sich der Kreis immer wieder wunderbar. Vielen Dank, liebe Yvonne, dass du heute deine Geschichte auch so ehrlich erzählt hast. Ich weiß das sehr zu schätzen, weil ich weiß, das erfordert ganz viel Kraft und Mut. Also vielen Dank dafür. Und ich wünsche dir weiterhin viel Kraft, dass du noch ganz, ganz vielen Menschen ganz viel Mut machen darfst.
3: Ich tue mein Möglichstes und danke, dass ich hier sein durfte.
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6: Kurz vor 1.
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2: 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Es ist 13 Uhr.
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11: Ich bin Diana Kramer. Die USA und Israel bereiten sich nach Medienberichten auf mögliche neue Militärschläge gegen den Iran vor. Die israelische Armee sei in höchster Bereitschaft, heißt es unter Berufung auf israelische Regierungsvertreter.
12: Bei den Bemühungen um eine friedliche Lösung des Konflikts mit dem Iran gibt es bisher keine Annäherung. Vor dem Hintergrund rechnet man in Israel damit, dass der Krieg wieder ausbrechen könnte. Nach Medienberichten wird mit einer baldigen Entscheidung von US-Präsident Donald Trump gerechnet. Grund dafür sei, dass die bisherigen Ziele, insbesondere mit Blick auf das iranische Atomprogramm, bisher nicht erreicht worden seien. Als mögliche Szenarien gelten in Israel begrenzte Schläge auf iranische Kraftwerke und Brücken, aber auch Bodenoperationen der USA. Aus Tel Aviv, Sarah Lemmel.
11: Zum ersten Mal seit mehr als 2 Monaten ist Diesel in Deutschland wieder billiger als Benzin der Sorte E10. Im bundesweiten Tagesdurchschnitt kostete 1 Liter Diesel gestern 1,99 Euro und war laut ADAC 0,9 Cent günstiger als am Freitag. Noch Anfang April war Diesel zeitweise mehr als 25 Cent teurer als E10, obwohl der Kraftstoff niedriger besteuert wird. Seither ist Diesel um gut 45 Cent pro Liter billiger geworden, Super E10 knapp 20 Cent. Der Tankrabatt von knapp 17 Cent sorgt zwar für sinkende Preise, hat auf den Preisabstand von Diesel und Benzin aber keinen Einfluss. Mitten in der norditalienischen Stadt Modena ist ein

0: Auto in eine Menschenmenge gerast. Mehrere Menschen wurden zum Teil schwer verletzt, darunter auch eine deutsche Touristin.
1: Es war der blanke Horror, sagen Augenzeugen. Hier können die Bilder einfach nicht vergessen. Menschen fliegen regelrecht durch die Luft, Panik bricht aus. Am Ende der Wahnsinnsfahrt versucht der Täter noch zu fliehen. Mit einem Messer in der Hand. Passanten können ihn aber stoppen und der Polizei übergeben. Einen etwa 30-jährigen Italiener, der schon einmal in psychiatrischer Behandlung war. Warum er in die Gruppe raste, ist aber noch unklar. Im Moment gehen die Ermittler hier aber nicht von einem Terrorakt aus. Aus Italien, Claudia Wächter.
0: Zum Fußball. Die Meisterschaft ist schon lange sicher. Gestern am letzten Bundesligaspieltag gab es für den FC Bayern nach dem 5:1 gegen Köln auch die Meisterschale. Und heute wird zu Hause mit den Fans gefeiert. Zur Stunde wird die Mannschaft im Münchner Rathaus vom neuen Oberbürgermeister Dominik Krause empfangen. Danach geht's traditionell auf den Rathausbalkon, um den Fans auf dem Münchner Marienplatz zuzujubeln.
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3: Na, das wird doch ganz langsam. Oder das ist quasi der Startschuss für eine wechselhafte Woche und dann für ein fantastisches Pfingstwochenende. Viele Wolken sind unterwegs, bleibt aber trocken. Längere sonnige Abschnitte und das bei maximal 17 Grad. Morgen erst freundlich, später dann wieder etwas Regen bei ähnlichen Temperaturen.
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3: Eine Gefahrenmeldung von der A8 wartet da draußen auf euch. Stuttgart-München zwischen Eichelberg und Mausdobel-Viadukt. Eine ungesicherte Unfallstelle auf dem Standstreifen. Dann A7 Fürstenreute Richtung Ulm. Wir haben 13 Kilometer Schneckentempo und damit über eine halbe Stunde für euch mehr zwischen Altenstadt an der Ille und Dreierkettistetten. Und A8 München-Stuttgart 8 Kilometer stockender Verkehr zwischen Ulm-West und Mühlhausen. Viertelstunde plus. Das war's. Gute Fahrt.
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3: So, es blitzt in Ulm auf der Olgastraße an der Staatsanwaltschaft und auf der B28 Ulm Richtung Neu-Ulm kurz vor der Unterführung. 08.490.400, eure Hotline für Stau- und Blitzmeldungen und alles gerne zum Nachlesen auf donau3fm.de.
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3: Oh, jetzt unterhalten wir Hausfrauen uns einmal. Passt zwar nicht wirklich zum Sonntag, aber auf alle Fälle passt es in diese Jahreszeit. Denn es geht ums Fensterputzen. Nach dem vielen Regen kleben an den Fenstern gelbe Pollen, Schlieren und feiner Staub. Spätestens, wenn die Sonne wieder reinscheint, dann sieht man das richtig und man könnte als Hausfrau ja wahnsinnig werden. Wir haben die besten Tipps gleich, vom richtigen Zeitpunkt bis zum einfachen Trick gegen Schlieren und wie ich vernünftig Fenster putze. Unser Thema gleich.

0: Donau 3 FM, der Sonntagnachmittag mit Musik von Phil Collins aus den 80ern, Another Day in Paradise.
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0: 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Die Sonne bringt es an den Tag. Der Regen der vergangenen Tage hat jede Menge Blütenstaub und Schlieren auf den Fenstern hinterlassen. Alle haben es gemerkt, die Fenster geputzt haben. Die dürfen in der nächsten Woche gleich wieder putzen. Es gibt richtig schöne gelbe Schlieren. Ja, wie Fenster möglichst streifenfrei sauber werden, das weiß meine Kollegin Julia Wasikow. Julia, was ist denn beim Fensterputzen im Frühjahr besonders wichtig?
2: Ja, gerade jetzt sitzen oft viele Pollen und feiner Staub auf den Scheiben. Am besten zuerst den groben Schmutz entfernen, bevor gewischt wird. Sonst entstehen eben schnell Schlieren. Zum Fensterputzen reicht kaltes Wasser mit einem Spritzerspüli völlig aus. Zu viel Reiniger sorgt oft sogar für mehr Streifen. Ja, und warum kaltes Wasser? Warmes Wasser trocknet zu schnell auf der Scheibe. Ja, und das gibt auch Schlieren.
0: Gibt es einen idealen Zeitpunkt zum Fensterputzen? Das ist ja für uns Hausfrauen immer ganz wichtig.
2: Ja, direkte Sonne ist eher ungünstig. Mhm. Wenn die Scheiben zu warm werden, trocknet das Wasser zu schnell und Streifen bleiben leichter sichtbar. Perfekt zum Fensterputzen ist ein bewölkter, milder Tag. Nach Regentagen lohnt sich das Fensterputzen besonders, denn da werden Pollen und Schmutz dann oft erst richtig sichtbar.
0: Und jetzt meine wichtigste Frage, liebe Julia. Welche einfachen Tipps helfen gegen Streifen?
2: Ja, was ein richtiger Gamechanger beim Fensterputzen ist, das ist ein Abzieher oder sogar ein Fenstersauger. Ja, und da würde ich nicht den billigsten nehmen. Für so 60 Euro gibt es gute Fenstersauger im Baumarkt. Ja, und dann noch ein Mikrofasertuch, wenn nachgewischt werden muss, und lieber keine Küchenrolle,

0: Die fusselt nämlich.
1: Und meine Oma hat immer gesagt, Zeitungspapier ist das Beste. Das ist nochmal ein kleiner Haushaltstrick von vor 100 Jahren. Lieber nicht in der prallen Sonne putzen, kaltes Wasser mit wenig Spülmittel nehmen und mit Abzieher oder Fenstersauger. Da wird's dann am saubersten. Und ich wünsche allen Hausfrauen schon in der kommenden Woche mal ein fröhliches Fensterputzen.

0: Miles Smith und Wait For You, Donut 3 FM, der Sonntagnachmittag. Damit haben wir es kurz vor 2:30.
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0: Be the One, Dua Lipa gibt's gleich nach 1:30 und Michael Schulte ist dabei mit Waterfall. Und dazu packe ich noch Shakira mit ihrer ganz neuen bei uns gleich.
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0: Ja, das sieht anständig aus. Wir haben nicht gerade super Frühling, aber immerhin regnet es nicht. Viele Wolken sind unterwegs, aber auch viel Sonne bei 17 Grad am Nachmittag. Und das Schöne ist, von Tag zu Tag wird es nächste Woche ein Ticken schöner. Morgen anfangs noch freundlich, später dann Regen, aber immerhin 17 Grad.
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0: A7 Füssenreuther Richtung Ulm. Wir haben 14 Kilometer Stau, damit eine Stunde obendrauf für euch zwischen Detting an der Iller und Dreieck Hittistetten. A8 München Richtung Stuttgart, 13 Kilometer Schneckentempo zwischen Ulm-West und Mühlhausen. Auch hier plant bitte 40 Minuten mehr Zeit ein. Und ein bisschen mehr Zeit braucht ihr auf der A96 München-Lindau. Hier staut es sich zwischen Memming-Ost und Kreuz-Memmingen. Gute Fahrt.
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0: In Günzburg auf der Weißenhorner Straße wird beidseitig geblitzt und in der Ortseinfahrt von Erolzheim kommt das Vögelchen Höhe Friedhof. 08000 490 400.

0: 100 eure Hotline für Stau- und Blitzmeldungen und alles gerne zum Nachlesen auf donau3fm.de.
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0: Erinnern wir uns kurz zurück an den Sommer 2010. Da hat die Fußball-Weltmeisterschaft in Südafrika stattgefunden. Volle Stadien, Fußballfieber und ein Song, den die ganze Welt mitsingen konnte. Shakira hat damals mit dem offiziellen WM-Song Waka Waka einen echten Welthit rausgebracht. Und jetzt gibt es wieder einen offiziellen WM-Song von ihr. Was uns da erwartet, unser Thema gleich im Promiversum.
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0: Donau 3FM, der Sonntagnachmittag mit Dua Lipa und Be The One. In weniger als einem Monat ist es endlich soweit. Am 11. Juni startet die Fußball-Weltmeisterschaft 2026. Eingestimmt, da werden wir aber schon jetzt mit der passenden Musik. 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
3: Freunde der gepflegten Unterhaltung, sie hat es wieder getan. Nachdem sie 2010 mit Waka Waka und 2014 mit La La La für die Fußball-Weltmeisterschaften in Südafrika und Brasilien echte Welthits geliefert hat, gibt's auch zur WM in diesem Jahr wieder einen neuen Song von Shakira, und zwar den offiziellen. Entstanden ist der in Zusammenarbeit mit dem nigerianischen Reggae-Künstler Burna Boy. Der Song heißt Dai Dai, ist italienisch und heißt so viel wie Los geht's, los geht's. Den ersten Vorgeschmack hat Shakira in einem kurzen Video gezeigt. Und das Video ist auch an einem besonders passenden Ort gedreht worden, und zwar im legendären Macarañá-Stadion in Rio de Janeiro. In dem Clip läuft sie mit dem offiziellen WM-Ball über den Rasen, tanzt mit mehreren Tänzern und am Ende steht dann auf dem Stadiondach We are ready, also wir sind bereit. Die WM 2026 findet in den USA, Kanada und Mexiko statt und startet am 11. Juni. In diesem Jahr gibt es zum ersten Mal aber nicht nur einen einzelnen WM-Hit, sondern gleich ein ganzes Album mit WM-Songs. Laut FIFA soll dieses Album die inklusivste FIFA-Fußball-Weltmeisterschaft widerspiegeln und Künstler aus aller Welt einbeziehen.
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2: Kurz vor 2.
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3: Glockenbach und Crystal Randy mit Magic Moments gleich nach zwei. Und Enrique Iglesias bringt ein bisschen Sommerfeeling mit Rhythm Divine. Das alles in der nächsten halben Stunde nach zwei.
0: Es ist 14 Uhr.
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5: Ich bin Thomas Bleskin. Die AfD-Umfragewerte in Sachsen-Anhalt alarmieren mehrere Länderinnenminister. Nach einem Bericht des Handelsblatts wollen sie Vorkehrungen für den Fall einer Regierungsbeteiligung treffen. Thüringens Innenminister Meyer drängt auf Beratungen bei der nächsten Innenministerkonferenz.
6: Man müsse dringend darüber beraten, welche Risiken eine mögliche Regierungsübernahme der AfD in Sachsen-Anhalt für die Sicherheitsarchitektur in Deutschland hätte, sagte Meyer dem Handelsblatt. Die AfD stelle aufgrund ihrer zahlreichen Kontakte zu autoritären Staaten und ihrer Vernetzung mit rechtsextremen Vorfeldorganisationen eine Gefahr für die Sicherheit der Bundesrepublik dar. Hessens Innenminister Posseck spricht sich ebenfalls für Vorbereitungen bei, wie er sagt, Eintritt des Worst-Case-Szenarios aus. Auch die Abläufe in der Innenministerkonferenz müssten dann angepasst werden. Doc Zeitler, Berlin.
5: Israel stellt sich nach Medienberichten auf eine mögliche Wiederaufnahme der Angriffe im Iran ein. Die Armee sei in höchster Bereitschaft, heißt es unter Berufung auf israelische Regierungsvertreter. Demnach warte man auf eine Entscheidung von Donald Trump. Nach Ansicht des US-Präsidenten ist Teheran nicht bereit, seine Bedingungen bei den Verhandlungen zu akzeptieren. Die Weltgesundheitsorganisation hat wegen des Ebola-Ausbruchs in der Demokratischen Republik Kongo und in Uganda eine internationale Gesundheitsnotlage ausgerufen. Damit will die UN-Behörde Nachbarländer in erhöhte Alarmbereitschaft versetzen.
7: Bislang gäbe es in der Region rund 250 nachgewiesene oder mutmaßliche Fälle der gefährlichen Fieberkrankheit und laut WHO 80 Todesfälle. Vor allem der Nordosten des Kongo ist betroffen. Die WHO geht aber davon aus, dass der Ausbruch möglicherweise viel größer ist als bislang entdeckt. Sie sieht ein hohes Risiko für eine Ausbreitung des Virus auch im Nachbarland Uganda. Ebola ist eine ansteckende und lebensbedrohliche Infektionskrankheit. Das Virus wird durch Körperkontakt und Kontakt mit Körperflüssigkeiten übertragen. Einen Impfstoff gibt es bislang nicht. Diana Kramer, Nachrichtenredaktion.
5: Diesel ist zum ersten Mal seit Anfang März wieder billiger als E10.

0: bundesweiten Tagesdurchschnitt kostete ein Liter Diesel gestern 1,990 €, ein Liter E10 aber 1,994 €, teilte der ADAC mit. Diesel verbilligte sich damit um 0,9 Cent im Vergleich zu Freitag. E10 blieb unverändert.
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2: Zwischen 14 und 17 Grad an diesem Nachmittag, immerhin schöner als gestern und milder, Wolken und Sonne. Der Wind ist nur leicht unterwegs und es bleibt auf alle Fälle trocken. Heute Nacht geht's runter auf Werte um 6, 7 Grad. Morgen anfangs freundlich, später etwas Regen regional möglich und das bei ähnlichen Temperaturen wie heute.
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2: Zwischen Ulmer Straße und Biberach Nord B30. Obacht, Behinderungen nach dem Unfall betrifft beide Richtungen. Wenn ihr könnt, das dann umfahrt das Gebiet bitte weiträumig. Dann A7, 12 Kilometer Stau, Füssenreute Richtung Ulm zwischen Altenstadt an der Iller und Dreierkettigstetten. 10 Kilometer Stau auf der A8 und damit fast eine Stunde mehr Zeit braucht ihr zwischen Ulm-West und Mühlhausen. Und Stau und stockend auf der A96 München-Lindau zwischen Memmingen-Ost und Kreuz-Memmingen. Gute Fahrt.
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2: In Beutelreusch Richtung Steinberg wird geblitzt und in Günzburg auf der Weißenhorner Straße beidseitig. 08.490.400, unsere Hotline für Stau- und Blitzmeldungen, alles gerne zum Nachlesen auf donau3fm.de.
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4: Unsere große Grillwürstchen Auswahl von Käse, Jalapeno, Bärlauch, Rostbratwurst, klassischen Bockwurst in verschiedenen Variationen. 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
2: Oh, das unterschreibe ich sofort. Da läuft dann das Wasser im Mund zusammen. Die Grillsaison beginnt und wie ihr ganz einfach an die feinsten Würstchen und Steaks kommt, unser Thema gleich.
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1: Ein lauer Abend im Frühsommer, der gedeckte Tisch und auf dem Grill brutzeln die Würstchen. Es gibt doch kaum etwas Schöneres als ein Grillabend mit der Familie. Robert Durst von der Metzgerei Durst in Blaustein-Arneck und Wohlerfingen hat dafür das perfekte Grillpaket parat. Und das könnt ihr bei uns gewinnen. 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
2: 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Das ist alles gar kein Problem.
1: Boah, da kriegt man richtig Appetit. Und ich kann mir vorstellen, in der Familie Durst wird richtig fleißig gegrillt, oder?
2: Also bei uns ist schon so, dass wir auch abends, wenn der Laden mal zu ist, wir fertig sind, dann noch abends schnell den Grill anmachen. Dann wird dann, wenn das Wetter gut ist, grillt und dann sitzt man noch mit den Kindern auf dem Balkon und isst dann und genießt dann auch noch. Oder wenn man eigene Kreationen gemacht hat oder was Neues, dann muss man das natürlich erstmal selber probieren, bevor die Kunden das bekommen, weil man möchte ja ein hundertprozentiges Produkt den Kunden geben. Und das probiert man schon ein paar Mal aus, bevor das dann an den Kunde geht.
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3: Es ist kurz vor halb drei.
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3: Melissa Etheridge mit Like the Way I Do gibt's gleich nach halb. Und mit dabei sind auch diese Herrschaften hier, nämlich die Beckys und I Want It That Way.
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3: Die Temperaturen liegen jetzt um 15 Grad in Ulm und 15 Grad auch in Illertissen. Bis 17 Grad geht's noch rauf an diesem Nachmittag. Ich denke, das wird so um 17 Uhr der Fall sein. Viele Wolken sind unterwegs, bleibt aber trocken. Es gibt auch längere sonnige Abschnitte und einen leichten Wind. Heute Nacht geht's runter auf 7, 8 Grad. Dazu ist es überwiegend trocken, aber bewölkt. Morgen erstmal freundlich, später wieder einige regionale Schauer bei ähnlichen Temperaturen.
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3: Zwischen Ulmer Straße und Biberach Nord B30 hat's gekracht. Beide Fahrtrichtungen sind derzeit gesperrt. Ortskundige Autofahrer, die werden gebeten, das Gebiet bitte weiträumig zu umfahren. Dann haben wir stockenden Verkehr auf 12 Kilometer auf der A7 Füssenreuth Richtung Ulm. Das Ganze zwischen Altenstadt an der Ille und Dreiecke die Stetten. Und es staut sich auf 12 Kilometer auf der A8 München Richtung Stuttgart zwischen Ulm-West und Mühlhausen. Gute Fahrt.
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3: In Beutelreusch Richtung Steinberg wird in der 60er-Zone geblitzt und in Föhringen Höhe Sportpark. 08.490.400, da bekommt ihr alle Nachrichten von den Straßen, unsere Blitzmeldungen. Und gerne könnt ihr auch telefonieren auf der 08.490.400.
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3: Eltern mit kleinen Kindern kommen diesen Sommer wohl kaum an Paw Patrol vorbei. Im August startet ein neuer Film, diesmal mit Ryder, den Hundehelden und jede Menge Dinosauriern. Aber vielleicht freuen sich nicht nur die Kinder drauf, denn die Musik im Trailer dürfte bei einigen Müttern direkt Teenie-Erinnerungen wecken. Von wem der Song darin stammt und mit welcher Jahrhundertballade sie heute vor 27 Jahren ganz oben in den Charts standen, gleich in unseren Donau 3 FM Tageshits.

0: Der Sonntagnachmittag mit Robin Schulz, Rita Ora und Thiago und I'll be there. Come on,
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0: 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Eltern von kleinen Kindern müssen diesen Sommer vermutlich zwangsläufig ins Kino. Im August läuft nämlich ein neuer Paw Patrol Film an. Diesmal verschlägt es den jungen Ryder und seine Hundehelden auf eine Insel mit Dinosauriern. Und vielleicht freuen sich nicht nur Kinder, sondern auch einige Mütter schon sehr darauf. Achtet mal auf die Musik im Trailer zum Film.
3: Die Dino-Insel, die gigantischste Entdeckung der Welt. Das ist unglaublich. Wir müssen eine Insel retten.
0: Ihr habt da gerade schon ein Stück des Songs gehört, den die Backstreet Boys für den neuen Paw Patrol Film geschrieben haben. Und manche Mütter von heute waren bestimmt früher glühende Fans der Backstreet Boys und haben zum Beispiel dafür gesorgt, dass die Band heute vor 27 Jahren mit I Want It That Way die deutschen Charts angeführt hat.

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4: Kurz vor 3.
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4: Tate McRae mit She's All I Wanna Be gibt's gleich nach 3 und Bryan Adams ist dabei aus den 80ern mit Run To You und dazu packe ich noch Mika mit Relax an diesem Sonntagnachmittag.
2: Es ist 15 Uhr.
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5: Ich bin Thomas Bleskin. Israel stellt sich nach Medienberichten auf eine mögliche Wiederaufnahme der Angriffe im Iran ein. Die Armee sei in höchster Bereitschaft, hieß es unter Berufung auf israelische Regierungsvertreter.
6: Bei den Bemühungen um eine friedliche Lösung des Konflikts mit dem Iran gibt es bisher keine Annäherung. Vor dem Hintergrund rechnet man in Israel damit, dass der Krieg wieder ausbrechen könnte. Nach Medienberichten wird mit einer baldigen Entscheidung von US-Präsident Donald Trump gerechnet. Auch die New York Times hatte berichtet, das Pentagon prüfe bereits verschiedene Kriegsoptionen. Grund dafür sei, dass die bisherigen Ziele, insbesondere mit Blick auf das iranische Atomprogramm, bisher nicht erreicht worden seien. Als mögliche Szenarien gelten in Israel begrenzte Schläge auf iranische Kraftwerke und Brücken, aber auch Bodenoperationen der USA. Sarah Lemmel, Tel Aviv.
5: Die AfD-Umfragewerte in Sachsen-Anhalt alarmieren mehrere Länderinnenminister. Nach einem Bericht des Handelsblatts wollen sie Vorkehrungen für den Fall einer Regierungsbeteiligung treffen. Thüringens Innenminister Meyer drängt auf Beratungen bei der nächsten Innenministerkonferenz.
7: Man müsse dringend darüber beraten, welche Risiken eine mögliche Regierungsübernahme der AfD in Sachsen-Anhalt für die Sicherheitsarchitektur in Deutschland hätte, sagte Meyer dem Handelsblatt. Die AfD stelle aufgrund ihrer zahlreichen Kontakte zu autoritären Staaten und ihrer Vernetzung mit rechtsextremen Vorfeldorganisationen eine Gefahr für die Sicherheit der Bundesrepublik dar. Hessens Innenminister Posseck spricht sich ebenfalls für Vorbereitungen bei, wie er sagt, Eintritt des Worst-Case-Szenarios aus. Auch die Abläufe in der Innenministerkonferenz müssten dann angepasst werden. Doc Zeitler, Berlin.
5: Feuerwehr und Sanitäter haben im oberbayerischen Traunstein einen aus Kroatien kommenden Nachtzug evakuiert. Gemeldet worden war ein Brand im Zug, der sich dann jedoch als qualmende Bremse herausstellte. Laut Feuerwehrverband wurden 250 Fahrgäste aus dem Zug evakuiert. Auch wenn es für Deutschland im Finale nur für Platz 23 gereicht hat, was Reichweite und Einschaltquote betrifft, landete die ARD mit dem Eurovision Song Contest auf dem ersten Platz. Durchschnittlich fast 9 Millionen Zuschauer haben das ESC-Finale vor den Fernsehern verfolgt. Die Einschaltquote lag bei 46,8%, teilte die ARD mit. Beim jüngeren Publikum waren vor allem die digitalen Angebote gefragt.
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4: 16 Grad in Ulm, 16 Grad auch in Illertissen, 17 ist die Hausmarke heute in Sachen Temperaturen. Dazu ist es trocken, aber stark bewölkt mit etwas Sonne und leichtem Wind. Heute Nacht ebenfalls stark bewölkt, bleibt größtenteils trocken bei 5 bis 7 Grad. Morgen starten wir freundlich, später gibt es wieder Regen bei ähnlichen Temperaturen wie heute.
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4: A7 Fürstenreute-Ulm zwischen Altenstadt an der Iller und Dreierkettistetten. Stau auf 9 Kilometer. A8 München-Stuttgart. Erstmal haben wir zwischen Ulm-West und Mühlhausen 12 Kilometer Stau. Im weiteren Verlauf staut sich zwischen Memmingen-Ost und Kreuz-Memmingen. Ansonsten haben wir noch unsere Meldung zwischen Ulmer Straße und Biberach Nord B30. Nach dem Unfall Sperrung beider Fahrtrichtungen. Ortskundige Autofahrer, die werden gebeten, dieses Gebiet bitte weiträumig zu umfahren. Kommt gut und sicher an.
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1: Auf der B10 Luitzhausen Richtung Ulm gegenüber der Tankstelle wird in der 70er-Zone geblitzt und in Vöhringen Höhe Sportpark. 08.490.400, eure Hotline für Stau- und Blitzmeldung und alles. Gerne zum Nachlesen auf donau3fm.de.
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1: Ein Leben in und von Müll. Das ist die Realität vieler Familien in der Millionenstadt Kairo. Sie leben in sogenannten Müllstädten. Ohne diese Menschen würde die Metropole im eigenen Abfall ertrinken.
3: Die Kinder wohnen oft in sehr beengten Verhältnissen. Es gibt erst seit kurzer Zeit fließend Wasser und Elektrizität. Das heißt, Abwässer waren bis vor einigen Jahren einfach auf der Straße.
1: Wie ein Verein aus dem Ostallgäu den Kindern dort ein besseres Leben ermöglicht, darüber sprechen wir gleich.
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1: Ein Leben in und von Müll. Das ist die Realität vieler Familien in der Millionenstadt Kairo. Sie leben in sogenannten Müllstädten. Ohne diese Menschen würde die Metropole im eigenen Abfall ertrinken.
2: Die Kinder wohnen oft in sehr beengten Verhältnissen. Es gibt erst seit kurzer Zeit fließend Wasser und Elektrizität. Das heißt, Abwässer waren bis vor einigen Jahren einfach auf der Straße.
1: Wie ein Verein aus dem Ostallgäu den Kindern dort ein besseres Leben ermöglicht, darüber sprechen wir gleich.

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2: Kurz vor 3:30.
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2: Kenny Loggins und Welcome to a Hard Life gibt's gleich nach 3:30 und geküsst wird auch, und zwar von Ray Garvey. Dazu packe ich noch Taylor Swift mit Opalite, das alles gleich.
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2: Ja, für eine große Runde reicht das Wetter völlig zu. Wir haben leichten Wind bei vielen Wolken und etwas Sonne. Die Temperaturen liegen derzeit zwischen 15 und 17 Grad. Heute Nacht ebenfalls bewölkt. Regional gibt es hier und da so ein leichtes Gepiesel bei 5 bis 7 Grad. Morgen allerdings starten wir dann freundlich in die neue Woche. Am Nachmittag allerdings sind wieder Schauer mit dabei bei ähnlichen Temperaturen wie heute.
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2: Stau und stockend auf der A7 Füssenreute-Ulm zwischen Altenstadt an der Iller und Dreierkittistetten. Packt hier gerne mal 20 Minuten obendrauf. A8 München-Stuttgart, da haben wir 11 Kilometer Stau. Das ist heute unser Favorit am Sonntagnachmittag. Halbe bis dreiviertel Stunde mehr müsst ihr einplanen zwischen Ulm-West und Mühlhausen. Und stau und stockend auf der A96 München-Lindau zwischen Memming-Ost und Kreuz-Memmingen. Gute Fahrt.
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2: In Beutelreusch Richtung Steinberg in der 60er-Zone wird geblitzt und in Günzburg auf der Weißenhorner Straße, und zwar beidseitig. 08000 490 400, eure Hotline für Stau- und Blitzmeldung, und alles gerne zum Nachlesen bei uns im Netz.
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2: Spontan mal mit dem Zug weg, das war bisher oft teuer. Jetzt startet die Bahn neue Last-Minute-Tickets für ICE und IC, teils sogar ab 6,99 Euro.
7: Das gilt für besonders kurze Strecken im Fernverkehr und zu weniger gefragten Zeiten.
2: Für wen sich das lohnt und welche Einschränkungen es gibt, darüber sprechen wir gleich.
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0: einen schönen Sonntagnachmittag mit Musik von Rick Garvey und Kiss Me.
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0: Kurz entschlossen, noch schnell mal weg. Das war bei der Bahn bisher oft richtig teuer. Soll sich jetzt ändern. Die Deutsche Bahn startete am vergangenen Montag ein neues Last-Minute-Angebot für Fernreisen. Tickets gibt's künftig kurzfristig und teilweise richtig günstig. Was genau dahinter steckt, das weiß meine Kollegin Julia Wasilkow. Julia, was steckt hinter diesen neuen Last-Minute-Tickets der Bahn genau?
2: Ja, das ist ein Sparmodell der Bahn für Kurzentschlossene. Ab diesem Wochenende kann gebucht werden für Fahrten in der darauffolgenden Woche. Das Ganze gilt für den Fernverkehr, also ICE oder IC. Ziel ist, freie Plätze besser zu nutzen und spontane Reisen attraktiver zu machen.
0: Wie günstig sind denn diese Tickets? Lohnt sich das wirklich?
2: Also die Preise starten bei 6,99 Euro. Okay. Das gilt für besonders kurze Strecken im Fernverkehr und zu weniger gefragten Zeiten. Ein typisches Beispiel wäre eine Verbindung wie Nürnberg nach München unter der Woche erst am

0: späten Vormittag. Für längere Strecken wird es entsprechend teurer, aber oft immer noch deutlich günstiger als reguläre Tickets. Entscheidend ist die Flexibilität. Wer bei Strecke und Uhrzeit offen ist, der kann echte Schnäppchen machen.
1: Julia, ganz wichtige Frage. Gibt es dann irgendwo einen Haken bei diesen Last-Minute-Angeboten?
0: Ja, einige. Die Tickets sind an eine feste Verbindung gebunden. Und sie lassen sich in der Regel nicht stornieren und auch nicht umbuchen. Außerdem sind sie nur für eine begrenzte Zeit geplant. Aktuell bis Mitte September. Und wer spontan reist, muss sich auch bei der Uhrzeit und Strecke anpassen.
1: Danke für diese Infos an meine Kollegin Julia Wasselkopf. Spontanität bei der Deutschen Bahn. Seit dem 9.5. gibt es ein neues Last-Minute-Angebot für Fernreisen. Da heißt es dann vielleicht für die Zukunft nicht lange planen, sondern einfach mal einsteigen und ans Traumziel fahren. Hey,

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0: 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Es ist 16 Uhr.
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4: Ich bin Thomas Bleskin. Diesel ist zum ersten Mal seit Anfang März wieder billiger als Super E10. Im bundesweiten Tagesdurchschnitt kostete ein Liter Diesel laut ADAC 1,99 Euro. E10 lag minimal darüber.
5: Noch Anfang April, zur Zeit der Höchststände bei den Spritpreisen, war Diesel zwischenzeitlich mehr als 25 Cent teurer als E10, obwohl der Kraftstoff niedriger besteuert wird. Seither ist Diesel aber um gut 45 Cent pro Liter billiger geworden. Super E10 verbilligte sich dagegen nur um knapp 20 Cent. Diesel gilt beim Preis als krisensensibler als Benzin. Das liegt auch daran, dass wir bei dem Kraftstoff auf Importe angewiesen sind. Auch zu Beginn des Ukraine-Kriegs hatte sich Diesel sehr viel schneller verteuert als Benzin und monatelang mehr gekostet. Doc Zeitler, Berlin.
4: Israel stellt sich nach Medienberichten auf eine mögliche Wiederaufnahme der Angriffe im Iran ein. Die Armee sei in höchster Alarmbereitschaft, hieß es unter Berufung auf israelische Regierungsvertreter.
6: Bei den Bemühungen um eine friedliche Lösung des Konflikts mit dem Iran gibt es bisher keine Annäherung. Vor dem Hintergrund rechnet man in Israel damit, dass der Krieg wieder ausbrechen könnte. Nach Medienberichten wird mit einer baldigen Entscheidung von US-Präsident Donald Trump gerechnet. Auch die New York Times hatte berichtet, das Pentagon prüfe bereits verschiedene Kriegsoptionen. Grund dafür sei, dass die bisherigen Ziele, insbesondere mit Blick auf das iranische Atomprogramm, bisher nicht erreicht worden seien. Als mögliche Szenarien gelten in Israel begrenzte Schläge auf iranische Kraftwerke und Brücken, aber auch Bodenoperationen der USA. Sarah Lemmel, Tel Aviv.
4: Die Ukraine hat nach russischen Angaben einen der schwersten Drohnenangriffe seit Beginn des Kriegs in der Region Moskau gestartet. Behörden meldeten mindestens 3 Tote und mehrere Verletzte, auch nahe einer Ölraffinerie. Zeitweise wurde der Flugverkehr eingeschränkt. Der ukrainische Präsident Zelensky bezeichnete die Angriffe als gerechtfertigte Reaktion auf den russischen Angriffskrieg. Die Polizei hat bei Leipzig einen entlaufenen Tiger erschossen. Das Tier war nach Polizeiangaben aus einer privaten Anlage in Schkeuditz entkommen und wurde in einer Gartenanlage erlegt. Ein Mann wurde leicht verletzt und ins Krankenhaus gebracht. Für die Bevölkerung besteht laut Polizei keine Gefahr mehr. Weitere freilaufende Tiere gäbe es nicht.
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7: Bedeckt, trocken, mit etwas Sonne und das bei Temperaturen zwischen 15 und 17 Grad an diesem Sonntagnachmittag. Heute Nacht leider Gottes auch viele, viele Wolken, regional hier und da noch ganz selten etwas Regen. Morgen starten wir freundlich, später gibt es dann wieder regional ein paar Schauer und das bei ähnlichen Temperaturen wie heute.
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7: A7 Füssenreuth Richtung Ulm, zwischen Altenstadt an der Iller und Dreieck Hittistetten haben wir Stau und stockenden Verkehr, Viertelstunde obendrauf. Ähnlich sieht es für die A8 aus München-Stuttgart. Da staut es sich zwischen Ulm-West und Mühlhausen. Und A96 München-Lindau, 3 Kilometer Stau zwischen Memming-Ost und Kreuz-Memmingen. Gute und sichere Fahrt für euch.
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7: In Ulm auf der Olgastraße an der Staatsanwaltschaft blitzt es und auf der B28 Ulm Richtung Neu-Ulm. Da haben wir einen Blitzer kurz vor der Unterführung. 08.490 400, eure Hotline für Stau- und Blitzmeldungen und alles. Gerne zum Nachlesen auf Donau.

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1: Man hat sie im Winter meist in der Gartenhütte verstaut. Jetzt im Frühling zerrt man sie wieder raus, entfernt die Spinnenweben und dann soll sie natürlich wieder blendend aussehen, die Bierbank.
2: Und diese clevere Erfindung, die kommt sogar von hier, von uns, aus dem Schwabeländle. Genauer gesagt aus Illertissen. Aber warum sind die eigentlich immer orangefarben?
1: Die Antwort auf diese Frage gibt's gleich.

0: Er weiß einfach alles.
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2: 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Und da kümmern wir uns jetzt um die Frage von Martin aus Märklingen, der unserem Schlaumeier schreibt. Es fühlt sich jetzt richtig gut nach Frühling an und meine Frau möchte jetzt schon unsere Bierbankgarnitur rausholen. Dabei ist mir aufgefallen, dass die ja normalerweise eine orange Farbe haben. Warum eigentlich?
3: Eine Biergarnitur, häufig auch Bierbankgarnitur genannt, ganz wichtig, ist die typische Sitzgruppe aus einem langen Tisch und zwei Bänken, wie man sie aus Biergärtenfestzelten oder von Gartenfesten kennt. Meist bestehen Tisch und Bänke aus Holz und haben klappbare Metallbeine. Dadurch lassen sie sich leicht aufstellen, transportieren und platzsparend stapeln. In der Regel ist eine Garnitur rund 2 Meter lang und bietet Platz für mehrere Personen. Entwickelt wurde die klappbare Bierbankgarnitur in den 1950er Jahren von Rudolf Kurz aus Illertissen. Ja, richtig gehört. Eine weitere schwäbische Erfindung, die die Welt ein kleines bisschen besser gemacht hat. Kurz nachdem er das Patent angemeldet hatte, kam seine Erfindung bereits beim Illertisser Weinfest zum ersten größeren Einsatz. Die damals noch unlackierten Tische wurden von den Bedienungen mit orangefarbenen Wachstüchern dekoriert. Bei strahlendem Sonnenschein spiegelte sich das Licht darin und das Bier in den Maßkrügen sah dadurch angeblich besonders gut aus. Deshalb haben viele Bierbankgarnituren bis heute die typische orange Farbe, die inzwischen quasi schon zum Standard auf Festen und in Biergärten geworden ist.
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5: Bedeckt, trocken, mit etwas Sonne und das bei Temperaturen zwischen 15 und 17 Grad an diesem Sonntagnachmittag. Heute Nacht leider Gottes auch viele, viele Wolken, regional hier und da noch ganz selten etwas Regen. Morgen starten wir freundlich, später gibt es dann wieder regional ein paar Schauer und das bei ähnlichen Temperaturen wie heute.
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5: A7 Füssenreuth Richtung Ulm zwischen Altenstadt an der Iller und Dreieck Hittistetten haben wir Stau und stockenden Verkehr. Viertelstunde obendrauf. Ähnlich sieht es für die A8 aus München-Stuttgart. Da staut es sich zwischen Ulm-West und Mühlhausen. Und A96 München-Lindau. 3 Kilometer Stau zwischen Memming-Ost und Kreuz-Memmingen. Gute und sichere Fahrt für euch.
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5: In Ulm auf der Olgastraße an der Staatsanwaltschaft blitzt es und auf der B28 Ulm Richtung Neu-Ulm. Da haben wir einen Blitzer kurz vor der Unterführung. 08.490.400, eure Hotline für Stau- und Blitzmeldungen und alles. Gerne zum Nachlesen auf donau3fm.de.

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1: Behördengänge direkt am Smartphone erledigen, ohne Papierkram, Wartezimmer oder endlose Formulare. Genau das plant die Bundesregierung mit einer neuen Bürger-App.
2: Das Ziel ist eben, Prozesse zu vereinfachen und Wege zu sparen. Also quasi wie ein Bürgerbüro als App.
1: Was die App künftig können soll, wo sie schon getestet wird und wann sie wirklich für alle kommt, unser Thema gleich.

0: Donau 3 FM, der Sonntagnachmittag mit Musik von Sabrina Carpenter und Busy Woman.
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0: Apropos Busy. Termine beim Amt heißt Formulare ausfüllen, Anträge stellen, telefonieren. Das kann richtig Zeit in Anspruch nehmen. Die Bundesregierung plant jetzt eine neue App. Wichtige Behördengänge soll man künftig per Smartphone erledigen können. Alle Infos hat jetzt meine Kollegin Helen Martin, die ich mal frage, was soll diese neue Bürger-App denn konkret können?
3: Also es geht vor allem darum, dass verschiedene Behördengänge in einer App zusammengefasst werden. Zum Beispiel Kindergeld oder Bürgergeld beantragen, den Wohnsitz anmelden, aber auch Termine buchen und Infos bekommen. Das Ziel ist eben, Prozesse zu vereinfachen und Wege zu sparen. Also quasi wie ein Bürgerbüro als App.
0: Das Wichtigste ist jetzt, wann kommt denn diese App?
3: Ja, aktuell ist das Ganze erstmal in der Testphase. Also in verschiedenen Städten wird gerade ein Prototyp ausprobiert, zum Beispiel in Nürnberg, Dresden und Hamburg. Bis dann wirklich eine fertige Version für alle kommt, dürfte es also noch ein bisschen dauern. Auch weil einfach ein paar Sachen noch nicht geklärt sind, zum Beispiel auch die Kosten oder wie die App überhaupt heißen soll.
0: Danke an Helen Martin für diese Infos. Kindergeld beantragen, Wohnsitz anmelden oder Termine beim Amt buchen, all das soll künftig in einer App möglich sein. Noch läuft die Testphase, deshalb dürfte es bis zum digitalen Bürgerbüro für alle noch ein bisschen Zeit brauchen.

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1: 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Es ist 17 Uhr.
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3: Ich bin Thomas Bleskin. Die WHO hat wegen eines Ebola-Ausbruchs in der Demokratischen Republik Kongo eine internationale Gesundheitsnotlage ausgerufen. Die Organisation warnt dabei vor regionaler Ausbreitung, nicht vor einer weltweiten Pandemie.
4: Es gibt schon mehr als 300 vermutete Fälle. Knapp 90 Menschen sind bereits gestorben, darunter auch ein Patient im Nachbarland Uganda. Die hohe Zahl der Fälle in so kurzer Zeit gilt als äußerst besorgniserregend. Besonders beunruhigend, der Ausbruch wird durch eine seltene Virusvariante verursacht, für die es keinen Impfstoff gibt. Dazu kommt eine hohe Ausbreitungsgefahr. Das Virus ist an der kongolesischen Grenze zu Uganda und dem Südsudan ausgebrochen. Die Weltgesundheitsorganisation ist über eine rasche Ausbreitung in der gesamten Region besorgt. Christine Palitzer, Kapstadt.
3: Diesel ist zum ersten Mal seit Anfang März wieder billiger als Super E10. Im bundesweiten Tagesdurchschnitt kostete ein Liter Diesel laut ADAC 1,99 Euro. E10 lag minimal darüber.
5: Noch Anfang April, zur Zeit der Höchststände bei den Spritpreisen, war Diesel zwischenzeitlich mehr als 25 Cent teurer als E10, obwohl der Kraftstoff niedriger besteuert wird. Seither ist Diesel aber um gut 45 Cent pro Liter billiger geworden. Super E10 verbilligte sich dagegen nur um knapp 20 Cent. Diesel gilt beim Preis als krisensensibler als Benzin. Das liegt auch daran, dass wir bei dem Kraftstoff auf Importe angewiesen sind. Auch zu Beginn des Ukraine-Kriegs hatte sich Diesel sehr viel schneller verteuert als Benzin und monatelang mehr gekostet. Doc Zeitler, Berlin.
3: Die Ukraine hat nach russischen Angaben einen der schwersten Drohnenangriffe seit Beginn des Krieges in der Region Moskau gestartet. Behörden meldeten mindestens 3 Tote und mehrere Verletzte, auch nahe einer Ölraffinerie. Zeitweise wurde der Flugverkehr eingeschränkt. Der ukrainische Präsident Zelensky bezeichnete die Angriffe als gerechtfertigte Reaktion auf den russischen Angriffskrieg. Die Polizei hat bei Leipzig einen entlaufenen Tiger erschossen. Das Tier war nach Polizeiangaben aus einer privaten Anlage in Schkeuditz entkommen und wurde in einer Gartenanlage erlegt. Ein Mann wurde entgegen ersten Angaben schwer verletzt. Für die Bevölkerung besteht laut Polizei keine Gefahr mehr.
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6: 14 Grad bei bedecktem Himmel und etwas Sonne, dazu noch ein leichter Wind, das ist der Sonntagnachmittag. Heute Nacht locker bewölkt und das bei 5 bis 7 Grad, bleibt größtenteils trocken. Morgen starten wir recht freundlich in die neue Woche, später gesellen sich ein paar Schauer dazu, bei Temperaturen bis 17 Grad.
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6: Stockender Verkehr auf der A7 Füssenreute-Ulm zwischen Altenstadt an der Ille und Dreierkettistetten. Dann staut sich's auf der A8 München-Stuttgart zwischen Ulm-West und Mühlhausen. Und stau und stockend auch auf der A96 München-Lindau zwischen Memmingen-Ost und Kreuz-Memmingen. Gute und sichere Fahrt.
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6: In Günzburg. Blitze auf der Weißenhorner Straße beidseitig. Dann blitzt es in der Ortseinfahrt von Erolzheim Höhe Friedhof und in Beutelreusch. Blitzer Richtung Steinberg in der 60er-Zone. 08000 490 400, eure Hotline für Stau und Blitzmeldungen. Alles gerne zum Nachlesen auf donau3fm.de.
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6: 4, 8, 5,5 oder doch gleich 7,5. Beim Alkoholgehalt von Bier sind die Geschmäcker wirklich völlig verschieden. 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
8: Also geschmacklich sind wir tatsächlich ganz weit vorne, also es wird sehr gelobt.
6: Um welches Bier es sich dabei genau handelt und für wen es am besten geeignet ist, das erfahrt ihr gleich bei mir.
9: Hallo, hier ist Michael.

0: Donau 3 FM, der Sonntagnachmittag mit Musik aus den 80ern von Madonna und Into the Groove.
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2: 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Die Zielgruppe ist von 16 bis 86 tatsächlich. Aber ist doch eher ein Bier, das von den jüngeren Zielgruppen konsumiert wird, weil es natürlich auch eher dann direkt aus der Flasche getrunken wird, mit dem interessanten Pullover-Schluss dann entsprechend ausgestattet, dann auch so im Club, in der Barszene und so weiter dann genossen wird.
0: Oh, das liebe ich ja, diesen Verschluss, dann machst du und dann ist es auf. Wie sieht es denn mit den Konsumenten aus, die ganz auf Alkohol verzichten wollen?
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5: 14 Grad bei bedecktem Himmel und etwas Sonne, dazu noch ein leichter Wind, das ist der Sonntagnachmittag. Heute Nacht locker bewölkt und das bei 5 bis 7 Grad, bleibt größtenteils trocken. Morgen starten wir recht freundlich in die neue Woche, später gesellen sich ein paar Schauer dazu, bei Temperaturen bis 17 Grad.
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5: Stockender Verkehr auf der A7 Füssenreute-Ulm zwischen Altenstadt an der Ille und Dreierkettistetten. Dann staut sich's auf der A8 München-Stuttgart zwischen Ulm-West und Mühlhausen. Und stau und stockend auch auf der A96 München-Lindau zwischen Memmingen-Ost und Kreuz-Memmingen. Gute und sichere Fahrt.
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5: In Günzburg Blitze auf der Weißenhorner Straße beidseitig. Dann blitzt es in der Ortseinfahrt von Erolzheim Höhe Friedhof und in Beutelreusch. Blitzer Richtung Steinberg in der 60er-Zone. 08.490.400, eure Hotline für Stau und Blitzmeldungen, alles gerne zum Nachlesen auf donau3fm.de.

0: Wiebke Schröder.
1: Ob Büro, Praxis oder Privathaushalt, unsere Reinigungskräfte, die sorgen für Sauberkeit und Hygiene und zwar überall.
2: Das stellt Reinigungskräfte jeden Tag vor ganz verschiedene Herausforderungen und denen begegnen unsere Damen mit viel Herzblut und mit viel Geduld.
1: Ja, und vor welche Herausforderungen diese Reinigungskräfte täglich gestellt werden, das hört ihr gleich in Schwabens Top 10.

0: Donau 3 FM, der Sonntagnachmittag mit The Weeknd und Blinding Lights. 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
1: here I am. 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
0: Die Wirkung sehen wir überall. Glänzende Böden, frische Räume und das gute Gefühl von Sauberkeit. Mit ganz viel Sorgfalt, Zuverlässigkeit und viel Einsatz leisten Reinigungskräfte jeden Tag einen riesigen Beitrag. Und genau deswegen suchen wir in dieser Woche in Donau 3 FM Schwabens Top 10 die beliebteste Reinigungskraft der Region. Die Reinigungskräfte vom evangelischen Seminar an Blaubeuren sind in der Top 10 gelandet und das sagt ihr Chef.
2: Mein Name ist Jochen Schäffler, ich bin Schulleiter am evangelischen Seminar Blaubeuren. Wir nominieren unser Reinigungsteam, die Frau Betzler, die Frau Fott, Frau Kalmikow und Frau Metzger, als beliebteste Reinigungskräfte Schwabens. Wir leben und lernen hier in einem Internat mit vielen Jugendlichen in Gebäuden aus dem Mittelalter und es stellt Reinigungskräfte jeden Tag vor ganz verschiedene Herausforderungen und denen begegnen unsere Damen mit viel Herzblut und mit viel Geduld. Und dafür wollen wir Danke sagen.
0: Aber nicht nur die Reinigungskräfte vom Seminar in Blaubeuren sind in den Top 10 gelandet, sondern...
3: Hallo, ich bin der Micha von der Firma Schick Services aus Ulm. Wir betreiben Gebäudemanagement und wir sind das beste Gebäudemanagement, weil wir die besten Mitarbeiter haben, die man sich wünschen kann, weil wir unsere Mitarbeiter auch entsprechend mit allem versorgen, nicht nur über tarifliche Bezahlung. Die werden bei uns wie Familienmitglieder geführt und wir arbeiten immer auf dem neuesten Stand der Technik, sind immer voran, was die Weiterbildung betrifft.
0: Und jetzt seid ihr gefragt, stimmt ihr den beiden zu oder habt ihr einen anderen Kandidaten als Favorit? Einfach abstimmen auf donau3fm.de.
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0: Es ist 18 Uhr.
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10: Ich bin Thomas Bleskin. Die AfD-Umfragewerte in Sachsen-Anhalt alarmieren mehrere Länderinnenminister. Nach einem Bericht des Handelsblatts wollen sie Vorkehrungen für den Fall einer Regierungsbeteiligung treffen.

0: Thüringens Innenminister Meyer drängt auf Beratungen bei der nächsten Innenministerkonferenz.
1: Man müsse dringend darüber beraten, welche Risiken eine mögliche Regierungsübernahme der AfD in Sachsen-Anhalt für die Sicherheitsarchitektur in Deutschland hätte, sagte Meyer dem Handelsblatt. Die AfD stelle aufgrund ihrer zahlreichen Kontakte zu autoritären Staaten und ihrer Vernetzung mit rechtsextremen Vorfeldorganisationen eine Gefahr für die Sicherheit der Bundesrepublik dar. Hessens Innenminister Posseck spricht sich ebenfalls für Vorbereitungen bei, wie er sagt, Eintritt des Worst-Case-Szenarios aus. Auch die Abläufe in der Innenministerkonferenz müssten dann angepasst werden. Dirk Zeitler, Berlin.
0: Israel stellt sich nach Medienberichten auf eine mögliche Wiederaufnahme der Angriffe im Iran ein. Die Armee sei in höchster Bereitschaft, heißt es unter Berufung auf israelische Regierungsvertreter. Demnach warte man auf eine Entscheidung von Donald Trump. Nach Ansicht des US-Präsidenten ist Teheran nicht bereit, seine Bedingungen bei den Verhandlungen zu akzeptieren. Die Weltgesundheitsorganisation hat wegen des Ebola-Ausbruchs in der Demokratischen Republik Kongo und in Uganda eine internationale Gesundheitsnotlage ausgerufen. Damit will die UN-Behörde Nachbarländer in erhöhte Alarmbereitschaft versetzen.
2: Bislang gäbe es in der Region rund 250 nachgewiesene oder mutmaßliche Fälle der gefährlichen Fieberkrankheit und laut WHO 80 Todesfälle. Vor allem der Nordosten des Kongo ist betroffen. Die WHO geht aber davon aus, dass der Ausbruch möglicherweise viel größer ist als bislang entdeckt. Sie sieht ein hohes Risiko für eine Ausbreitung des Virus auch im Nachbarland Uganda. Ebola ist eine ansteckende und lebensbedrohliche Infektionskrankheit. Das Virus wird durch Körperkontakt und Kontakt mit Körperflüssigkeiten übertragen. Einen Impfstoff gibt es bislang nicht. Diana Kramer, Nachrichtenredaktion.
0: Die Polizei hat bei Leipzig einen entlaufenen Tiger erschossen. Das Tier war nach Polizeiangaben aus einer privaten Anlage in Schkeuditz entkommen und wurde in einer Gartenanlage erlegt. Ein Mann wurde entgegen ersten Angaben schwer verletzt. Für die Bevölkerung besteht laut Polizei keine Gefahr mehr.
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4: Um die 13, 14 Grad, dazu dicke, fette Bewölkung und Sonne. Heute Nacht allerdings wieder fette Bewölkung, hier und da sogar noch etwas Regen und das bei Minimum 5 bis 7 Grad. Morgen starten wir freundlich in die neue Woche, hält leider Gottes nicht lange an. Am Nachmittag sind schon wieder regional ein paar Schauer unterwegs und das bei 15 bis 17 Grad.
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4: Derzeit störungsfrei, kommt gut und vor allem sicher an.
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4: Auf der B10 Luitzhausen Richtung Ulm wird geblitzt gegenüber der Tankstelle, dann in Vöhringen Höhe Sportpark und in Beutelreusch. Da blitzt es Richtung Steinberg, ebenfalls in der 60er-Zone. 08000 490 400, eure Hotline für Stau- und Blitzmeldungen und alles gerne zum Nachlesen auf donau3fm.de.
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6: Einen wunderschönen guten Abend und herzlich willkommen zur Chartshow. Es gibt wieder für euch wie immer eine Auswahl aus den 100 erfolgreichsten Songs im Radio. Wir schauen, was sich bei der Top 3 so getan hat und ich habe auch wieder ganz, ganz tolle neue Songs für euch mit dabei. Jetzt schauen wir aber mal kurz nochmals zur Erinnerung, wer es letzte Woche in die Top 3 geschafft hat. Platz 3 Taylor Swift mit Opalite. Auf Platz 2 Leonie mit Don't Worry. Und ja, ein neuer Platz 1 Alex Warren mit Fever Dream. So, und wir starten rein mit einer Band, die haben wir noch nie so gehört wie auf ihrem neuen Song. Es geht um Jeremias. Die Jungs aus Hannover haben was Neues released und zwar auf Spanisch, bisher natürlich auf Deutsch. Unterstützung gab es hier von der mexikanisch-schwedischen Künstlerin Sofia Monroy. Song heißt Que Quiero Más und er fühlt sich einfach an wie ein warmer Sommertag. Und das Schöne ist ja auch, Frontmann Jeremias Heimbach hat eine Mama aus Paraguay und deshalb gehört Lateinamerika zu seiner Identität dazu. Und deshalb klingt dieser Song auch so echt. Aber hört selbst, hier sind Jeremias und Sofia Monroy mit Que Quiero Más.

0: Auf Platz 96 die Giant Rooks mit Want It Back und auf Platz 98 Clock Clock mit Someone Else.
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0: Kesha hat wieder was Neues und ich muss sagen, ich feiere gerade alles, was sie rausbringt. Ihr neuer Song heißt Origami und ab der ersten Sekunde ist da Feuer drin. Der Song feiert das ultimative Comeback zu sich selbst. Er ist eine Hymne auf die Freiheit. Es geht darum, die eigene Sexualität zurückzuerobern, den eigenen Körper zu feiern und endlich wieder verdammt viel Spaß zu haben. Origami ist der Soundtrack für alle, die bereit sind, die schlechten Zeiten hinter sich zu lassen und das Leben wieder in vollen Zügen zu genießen. Und das machen wir jetzt auch. Viel Spaß mit Kesha und Origami.

0: Topic: Fireboy, DML und Nico Santos mit Buddy auf Platz 80 und davor der diesjährige ESC-Song Sarah Engels mit Fire.
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0: Ich glaube, die Tanzfläche ist tot, deshalb machen wir jetzt Rockmusik. Ein Zitat der britischen Sängerin Charlie XCX, die ihren neuen Song Rock Music released hat. Aber es ist nicht wirklich Rockmusik, sondern es ist immer noch ein Elektropop-Song mit einigen rockigen Tönen. Charlie geht mit dem Song in eine ganz neue Richtung, ist aber immer noch Charlie XCX. Und im Sommer 2024 hat sie mit ihrem Album Brat einen großen, großen Hype ausgelöst. Und deshalb steht jetzt eben was Neues an. Hört einfach selbst rein. Hier ist sie mit Rock Music.

0: ganz neu. Rock Music von Charlie XCX. Und gleich geht's weiter mit den Plätzen 53 bis 1.
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0: Preis. Sein Vater war der erfolgreichste Chefredakteur der Bild-Zeitung. Matthias Prinz hingegen wurde zur führenden juristischen Instanz im Kampf gegen Falschberichterstattung, gegen Paparazzi, gegen mediale Grenzüberschreitungen bei Prominenten, ob es Boris Becker, Oliver Kahn oder die schwedische Königsfamilie war. Bis in die letzte Instanz heißt das Buch über seine Lebens- und Rechtsgeschichte. Matthias Prinz ist diese Woche bei mir zu Gast und wir sprechen genau über all diese Geschichten und wie er eigentlich dazu kam.
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1: Herzlich willkommen zurück bei der Donau 3 FM Chartshow. Das waren One Republic mit Need Your Love. Und am Ende der halben Stunde erfahrt ihr natürlich wieder, wer unsere Top 3 diese Woche sind. Meine süße Maus, die österreichische Musikerin Esther Graf, hat einen neuen Song released, und zwar den Titeltrack ihres kommenden Albums Wofür es sich zu leben lohnt. Das Album ist ein wichtiger Meilenstein in ihrer Karriere, eine Art Schlüsselwerk zu ihr als Künstlerin und ihrer kreativen Kernthemen. Sie wirkt im Album jünger, befreiter und auch leichter, und da dominieren wirklich Spaß, emotionale Offenheit und kreative Selbstbestimmtheit. Und was ich auch toll finde, sie möchte da vor allem Dankbarkeit ausdrücken für ihr Umfeld, ihre Produzenten, Musikkollegen und natürlich auch für die Fans. Esther ist einfach wirklich eine ganz tolle. Und hier ist ihr neuer Song, Wofür es sich zu leben lohnt. Ich

0: Platz 40 belegt Olivia Dean mit So Easy to Fall in Love.
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0: Die Chainsmokers haben gemeinsam mit dem schwedischen Singer-Songwriter Oaks eine neue EP, also ein kleines, kürzeres Album veröffentlicht. Heißt Love is Kind und für euch gibt's jetzt auch die Leadsingle dazu. Im Kern steht Oaks wahre Liebesgeschichte, die das Duo als einen emotionalen roten Faden für die gesamte Sammlung bezeichnet. Love is Kind markiert die erste vollständige Zusammenarbeit des Duos mit Oaks seit der Single Hope aus dem Jahr 2018 und sie sagen auch selbst über den Prozess, es war therapeutisch. Also hier sind The Chainsmokers und Oaks mit Love is Kind.

0: Auf Platz 5 der liebe Kamrat mit Hug Yourself. Und jetzt schauen wir mal wieder auf unsere Top 3.
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0: Auf Platz 3, die hält sich auch schon seit einigen Wochen. Hier ist Taylor Swift mit Opalite.

0: Das war auf Platz 3 Taylor Swift mit Oh Polite.
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0: So, und auch unser Platz 2 ist unverändert. Hier ist Leonie mit Don't Worry.

0: Das war Platz 2, Leonie mit Don't Worry.
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0: Und auf Platz 1, das zweite Mal in Folge. Ich freue mich ganz doll. Hier ist Alex Warren mit Fever Dream.

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0: Es ist 19 Uhr.
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7: Ich bin Thomas Bleskin. Israel stellt sich nach Medienberichten auf eine mögliche Wiederaufnahme der Angriffe im Iran ein. Die Armee sei in höchster Bereitschaft, hieß es unter Berufung auf israelische Regierungsvertreter.
8: Bei den Bemühungen um eine friedliche Lösung des Konflikts mit dem Iran gibt es bisher keine Annäherung. Vor dem Hintergrund rechnet man in Israel damit, dass der Krieg wieder ausbrechen könnte. Nach Medienberichten wird mit einer baldigen Entscheidung von US-Präsident Donald Trump gerechnet. Auch die New York Times hatte berichtet, das Pentagon prüfe bereits verschiedene Kriegsoptionen. Grund dafür sei, dass die bisherigen Ziele, insbesondere mit Blick auf das iranische Atomprogramm, bisher nicht erreicht worden seien. Als mögliche Szenarien gelten in Israel begrenzte Schläge auf iranische Kraftwerke und Brücken, aber

0: auch Bodenoperationen der USA. Sarah Lemmel, Tel Aviv.
1: Die AfD-Umfragewerte in Sachsen-Anhalt alarmieren mehrere Länderinnenminister. Nach einem Bericht des Handelsblatts wollen sie Vorkehrungen für den Fall einer Regierungsbeteiligung treffen. Thüringens Innenminister Meyer drängt auf Beratungen bei der nächsten Innenministerkonferenz.
2: Man müsse dringend darüber beraten, welche Risiken eine mögliche Regierungsübernahme der AfD in Sachsen-Anhalt für die Sicherheitsarchitektur in Deutschland hätte, sagte Meyer dem Handelsblatt. Die AfD stelle aufgrund ihrer zahlreichen Kontakte zu autoritären Staaten und ihrer Vernetzung mit rechtsextremen Vorfeldorganisationen eine Gefahr für die Sicherheit der Bundesrepublik dar. Hessens Innenminister Posseck spricht sich ebenfalls für Vorbereitungen bei, wie er sagt, Eintritt des Worst-Case-Szenarios aus. Auch die Abläufe in der Innenministerkonferenz müssten dann angepasst werden. Doc Zeitler, Berlin.
1: Feuerwehr und Sanitäter haben im oberbayerischen Traunstein einen aus Kroatien kommenden Nachtzug evakuiert. Gemeldet worden war ein Brand im Zug, der sich dann jedoch als qualmende Bremse herausstellte. Laut Feuerwehrverband wurden 250 Fahrgäste aus dem Zug evakuiert. Und zum Sportfußball. Die SV Elversberg steigt in die erste Bundesliga auf. Elversberg sicherte sich den Aufstieg mit einem 3:0 gegen Preußen Münster. Der FC Schalke 04 stand bereits vorher als Meister fest. Der SC Paderborn geht nach einem 2:0 in Darmstadt in die Relegation gegen den VfL Wolfsburg. Abgestiegen ist Fortuna Düsseldorf nach einem 0:3 bei Greuther Fürth. Die Fürther spielen nun in der Relegation gegen Rot-Weiß Essen.
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4: Nach einer locker bewölkten Nacht und Abkühlung auf 5 bis 7 Grad starten wir in einen freundlichen Montag. Ab Nachmittag gibt es allerdings wieder regional etwas Regen bei Temperaturen zwischen 15 und 17 Grad. Und bis zum Pfingstwochenende wird es jeden Tag ein Stückchen wärmer.
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7: Also ich schicke euch ganz riesige und herzliche Grüße aus meiner kleinen Radiokabine. Ganz schön heiß hier im Sommer, aber könnte auch an meinem heutigen Gast liegen. Ich habe nämlich eine tolle Frau hier bei mir im Studio, die sitzt mir direkt gegenüber. Es ist Martina Hill. Und endlich hat es geklappt, dass sie bei uns ist. In wenigen Augenblicken werden wir auch erfahren, dass es bei ihr nicht immer alles einfach war. Sie saß ja jahrelang mit Sonnenbrille im Klassenzimmer. Ja, sie war ein kleiner Nerd. Das solltet ihr nicht verpassen, wenn sie uns diese Geschichte erzählt.
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0: der Woche mit einer Frau, die die meisten sicherlich aus ihren Sendungen Switch Reloaded und Knallerfrauen kennen.
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0: Gott, weißt du, wie viele Leute zu mir gesagt haben, die Martina, die ist so lustig. Die denken wirklich, du bist
2: die total lustig. Die denken wirklich, ich bin lustig. Oh, du meine Güte. Bin ich aber gar nicht.
0: Und ich weiß ja, das ist jetzt nicht zu deinen obersten Prioritäten gehört, zu sagen, ich möchte unbedingt irgendwo hinkommen und wahnsinnig viel über mich reden.
2: So, nee. Ne? Nein, so schlimm ist es auch nicht. Aber tatsächlich, glaube ich, liegt es daran, dass ich jetzt nicht in vielen Podcasts sitze, es sei denn, ich habe was Schönes zu erzählen, wie heute,
0: ja.
2: Unser Erlebnis, unser gemeinsames. Ist einfach, weil, glaube ich, auch ich ein ganz normaler Typ, so, der so...
0: Ja, das werden wir jetzt, ne, in den nächsten Stunden hier rausarbeiten.
2: Ich habe nicht so viel zu erzählen.
0: Du sag mal, also so lustig ist sie gar nicht.
2: Und sie ist ein ganz normaler Typ.
0: Ich bin ganz langweilig. Ich habe letztens wieder den Sketch gesehen, wo du in so einem...
2: Oh ja.
0: Wo du in so einem Konferenzraum genauso redest.
2: Genau. Mit meinem Chef.
0: Mit dem Chef. Er sagt, könnten Sie das aufschreiben? Und dann sagt sie, ich kann nicht mehr.
3: Genau. Ich habe keine Zeit, ich kann da nicht kopieren. Muss als Stress und dann muss ich hier noch vertiefen.
0: Ich brauche Urlaub.
2: Das ist der zweite dann, genau.
3: Ich muss mal Urlaub machen, Chef.
0: Aber, also, ich stelle mir vor, dass es mit dir eigentlich schon lustig ist, weil du natürlich, du schlüpfst ja die ganze Zeit in Rollen. Nee. Also, wir sind jetzt die letzte halbe Stunde hier.
2: Nein.
0: Du hast 15 Mal verstimmte Stimme gemacht. Ich habe jetzt fünf Kaffee getrunken.
2: Nein, Barbara, das ist nicht. Das finde ich immer ganz schlimm, wenn es dann heißt, ja, sie ist doch ein Comedian, sie ist doch immer lustig.
0: Nee, das stimmt
2: natürlich
0: und,
2: überhaupt nicht.
0: Und wo man dann so gar nicht anders kann und dann so zwangsstörungsmäßig ständig irgendwie in Rollen switcht und lustig sein muss oder so, das ist eigentlich nicht das.
2: Aber
0: das

0: Bei mir hängt das mit guter Laune zusammen und mit einem netten Gegenüber wie dir. Mhm. Und dann kommt halt raus, was rauskommt. Aber es kann auch durchaus bei mir mal passieren, dass ich einfach da sitze und dann so gar nichts rauskommt.
1: Ich finde ja schon, dass der Gesprächspartner ist extrem entscheidend. Also da kann man ja selber auch so viel noch zu geben. Ich bin ja wirklich jemand, der immer zu geben bereit ist. Und ich erzähle sehr gerne von mir. Ich habe so viel in mir, weißt du?
0: Ja, ich weiß.
1: Was sich auch Bahn bricht und was raus will und so. Und wenn dir dann so jemand gegenüber sitzt, von dem du siehst, der macht so Dienst nach Vorschrift, ja?
0: Das ist
1: und
0: ganz
1: egal,
0: schlimm.
1: Was du sagst, ja.
0: Genau.
1: Und dann sich so Notizen macht und auch auf nichts eingeht, da merke ich so nach der dritten Frage, hier lohnt es sich nicht, sich weiter zu engagieren.
0: Oder auszupacken oder mit einzusteigen, wenn du dann, während du die Antwort gibst, derjenige schon runterguckt.
1: Guckt schon runter und macht sich so Notizen
0: genau,
1: und denkt
0: und
1: sich,
0: merkst,
1: Frage 3 lasse ich weg, komme direkt zu 5.
0: Ja.
1: Na, es ist wirklich schrecklich. Aber man hat ja auch schon ganz schön viel erlebt. Ich habe zum Beispiel in meinem ersten Interview jedem alles erzählt. Auch so über so ganz persönliche, auch so, weißt du, ich war ja am Anfang, es war ja immer alles, man wurde ja so ein bisschen auf Sex festgelegt, war es bei dir eigentlich auch so? Haben sie aus dir auch versucht, so eine sexy Maus zu machen? Weil da haben sie mich immer natürlich drauf festgenagelt und am Anfang dachte ich mir, so nett, dass die so nachfragen immer und so. Und ich habe denen alles erzählt und die haben dann tatsächlich auch alles geschrieben, ja? Da hatte ich überhaupt keine Erfahrung, ist mir tatsächlich auch nur einmal so passiert.
0: Nee, mir ist nur einmal passiert, dass die Schlagzeile war, für den richtigen Film ziehe ich mich aus. Das war so einer meiner ersten Interviews und darunter gab es dann so ein Foto, wo ich auf dem roten Teppich mit nacktem Bein, ne, weil es war so ein ganz tiefer Schlitz und danach wusste ich, okay, ich gebe nie wieder Interviews, weil das habe ich so in dem Content nicht ganz,
1: Ja, es wird ja manchmal auch Ironie und was Ernstes so miteinander vermischt, ja? Und wenn man dann so sagt, also für den Besten, wenn ich mal einen richtigen Fall, dann mache ich alles, ja, dann ist es natürlich dann auch geschrieben, finde ich, entbehrt es ja immer der Ironie, weil man das irgendwie nicht rüberkriegt.
0: Genau,
1: ne?
0: Genau.
1: Es ist natürlich gut, dass wir heute reden.
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1: Martina Hill und ich, wir sprechen gleich über Petersilie zwischen den Zähnen und wir erfahren, warum Martina jahrelang mit Sonnenbrille im Klassenzimmer saß. Die lustige Geschichte gibt's gleich bei uns.

0: Da pfeift sogar die Öxlebahn aus dem Kessel. Hier geht's jetzt nämlich weiter mit der Barbaradio-Show bei Donau 3 FM. Ich bin's, Barbara Schöneberger.
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0: Ja, gleich geht's los mit unserem großen prominenten Interview und wir fragen ja mal immer wieder so, wen sollen wir einladen, wen würdet ihr gerne mal hier als Gast hören und ihr Name fällt immer wieder. Ihr wolltet sie und heute ist sie da.
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0: Erstmal hat die Redakteurin eine kleine Kurzbiografie über dich zusammengefasst. Mhm. Martina hat in der Schule eine wahnsinnig hässlich getönte Brille getragen. Sie hat viele Talente, denn sie kann nicht nur wahnsinnig gut einpacken, sondern auch ihre Muckis auspacken. Sie hat schließlich als Türsteherin gearbeitet. Später hat sie dann gelernt, über einen Stuhl zu laufen. Bis heute weiß niemand warum, aber sie kann es. Und das ist die Hauptsache. Menschlich ist sie auch ganz weit vorne. Martina sagt Leuten, wenn sie zum Beispiel Petersilie zwischen den Zähnen haben.
4: Geil. Das ist es eigentlich.
0: Ja, ist alles
4: schön,
0: klar,
4: dass du bei
0: das
4: uns warst.
0: Alles so unterstreichen. Tschüssikowski.
4: Tschüss.
0: Ciao.
4: Und jetzt Musik.
0: Nee, also du sagst Leuten, wenn sie Petersilie zwischen den Zähnen
4: Ja, also ich finde das immer ganz schrecklich. Man sucht ja immer diesen Moment, wann sage ich es ihm? Oder wenn ich was im Gesicht habe, dann möchte ich, dass man mir das sofort sagt und nicht mit mir erstmal eine halbe Stunde Smalltalk hält und dann gucke ich in den Spiegel und sage, oh, shit, ich habe hier die ganze Zeit Schokolade im Mundwinkel oder eben Petersilie zwischen den Zähnen. Warum sagt er denn nichts? Sag doch einfach, dir hängt da was oder so. Also,
0: ja, aber es ist der Moment.
4: Ganz weit vorn.
0: Ich denke dann immer, jetzt benutzt er die Serviette. Jetzt ist gut.
4: Jetzt ist gut.
0: Und er wird dir ewig dankbar sein, dass du so ehrlich warst.
4: Naja, stell dir mal vor, du führst zum
0: Warum
4: Beispiel
0: eigentlich er, sie?
4: Also,
0: ja, meistens haben Männer was
4: so
0: zwischen den Zähnen. Wobei ich muss sagen, ich weiß nicht, wie dir das geht. Ich habe jetzt mehr zwischen den Zähnen als früher. Verstehst du, was ich meine?
4: Nee, weiß ich jetzt nicht.
0: Ah, deine Zahnhälse sind also noch total gut von Zahnfleisch ummantelt,
4: so,
0: oder wie?
4: Meinst du?
0: Ja.
4: Mhm.
0: Ist eigentlich nur bei Petersilie und bei Sellerie. Aber alles andere, die Zusammenfassung war sensationell.
4: War gut, oder?
0: Ja, war gut.
4: Mit der getönten Brille.
0: Die getönte Brille, ja. Wessen Idee war das oder hatte das medizinische Hintergründe?
4: Nee.
0: Ich musste in der, ich glaube, dritten oder vierten Klasse bekam ich ein Kassengestell und brauchte eine Brille. Und da hat mein Vater damals, der selber Brillenträger war, die glorreiche Idee, das war gerade ganz neu auf dem Markt, so getönte Gläser zu nehmen, die sich den Lichtverhältnissen anpassen. Das heißt, je nach Räumlichkeit.
4: Damit bist du sofort raus aus der Klassengemeinschaft, ja, würde ich mal sagen.
0: Und ich saß dann aber mit so einer gelben, ich hatte einfach gelbe Gläser im Unterricht und habe es ewig nicht gecheckt und einfach immer nur schlecht gesehen, weil ich dachte, es ist mir alles zu dunkel, seitdem ich die Brille habe. Und im Sommer wurde es dann ganz schlimm und dann so ein Kind in der dritten, vierten Klasse den ganzen Tag mit Sonnenbrille, mit so einer schlecht getönten Sonnenbrille sieht ja irgendwie komisch aus. Das ist ja total.
4: Ist das?
0: Ja, und das habe ich nicht gerafft. Und dann irgendwann wollte ich die Brille natürlich nicht mehr tragen. Aber die war ja natürlich teuer, weil diese Gläser waren natürlich. Hat die Kasse natürlich nicht gezahlt, sondern an meine Eltern. Mhm. Und dann habe ich ihm gesagt: Tschüss, Papa, tschüss, Mama. Und habe dann die Brille im Hausflur dann immer sofort in die Tasche und habe die dann nie wieder aufgesetzt.
4: Ich habe es exakt so gemacht. Mit 13 in den Ferien in Italien habe ich mir gedacht: Ich bin ja hier der Volldepp mit dieser Brille. Keine Sau guckt nach mir. Ich will das Ding jetzt loswerden. Habe beschlossen, die nicht mehr aufzusetzen. Dann konnte ich nicht mehr sehen, ob die Jungs gucken oder nicht, weil ich absolut nichts mehr erkannt habe. War das bei dir auch so?
0: Nee. Bei mir war das tatsächlich nur so in der, so von der 4 bis zur 6 oder so. Also so 2, 3 Jahre
4: musste
0: ich die
4: Und dann waren deine
0: tragen.
4: Augen wieder,
0: ich habe dann nie wieder eine Brille gebraucht.
4: Hast du geschielt?
0: Nee. Ich weiß nicht, ich habe die selber ausgeschlichen. Wahrscheinlich, weil ich sie nur noch zu Hause getragen habe und dann halt draußen gar nicht mehr. Und dann irgendwann hat kein Hahn mehr nachgekräht und ich habe dann auch keine gebraucht. Hab dann aber, weil ich das mega cool fand, mir damals in so einem Secondhand-Shop so eine alte Lederkutte gekauft, so mit 14, 15 und dann immer so eine Lesebrille getragen.
4: Nein, ist das lustig?
0: Das fand ich so mega.
4: Gott, ist das so. Eine Lesebrille,
0: man muss als
4: so eine

0: diese muss Brille man wirklich dann, ich fand mich stabiles so, Nervenkostüm haben, finde ich, wenn Kinder beschließen, einen eigenen modischen Stil zu entwickeln.
1: Ja. Da war ich mega stolz drauf. So eine 8. Klasse oder 9. habe ich dann so eine Lesebrille getragen mit dieser Kutte und dann so die Haare ganz wild mit so einem Pony und fand diese Brille mega. Die hatte irgendwie eine 3,5 Stärke. Ich konnte gar nicht durchgucken. Aber das war eher so ein Modeaccessoire. Ich habe unheimlich gerne Brillen als Modeaccessoire getragen, aber da war immer nur Fensterglas drin.
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0: Warum Martina Hill in Köln regelmäßig Müll einsammelt, das soll sie uns mal selber erzählen. In wenigen Minuten ist es soweit. Tschüss.

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8: Ich wünsche euch ein wunderschönes Wochenende. Wir kriegen ja immer wieder hier in unserer App oder auf unserer Webseite Nachrichten mit Wünschen von euch. Und dann schreibt ihr, ladet doch mal den und den ein oder so. Und wir versuchen dem natürlich immer nachzukommen. Und der Name unseres heutigen Gastes, der fiel ganz besonders oft. Martina Hill. Die habt ihr euch schon lange gewünscht und jetzt ist sie endlich da. Und dann erzählt sie uns auch, dass sie gar nicht so lustig ist, weil meistens hat sie schlechte Laune. Vor allem dann, wenn sie in ihre eigene Küche kommt. Die lustige Geschichte gibt's gleich bei uns.
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0: Willkommen zurück. Die Sketche meines heutigen Gastes sind legendär und wann immer ich sie sehe, muss ich einfach sofort lachen. Sie ist nicht nur in Deutschland und Österreich berühmt, sondern auch in China ein Riesenstar. Verrückt.
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0: Ich wollte nicht versäumen, einmal auf meine Waffeln hinzuweisen. Mhm. Ich wollte nur mal kurz fragen, was steht da bei dir auf der...
5: Schmatzen erwünscht.
0: Oh, darf ich?
5: Mit Liebe, ja, natürlich.
0: Na komm, ich liebe Waffeln. Mhm.
6: Die große Frage ist ja, wer mal Martina Hill, ich sag jetzt mal nicht treffen will, aber wer dir auflauern will.
0: Du darfst sagen, was du willst.
6: Ist es so, dass man dich zum Beispiel, Roland Kaiser hat mir verraten, er hält sich sehr viel auf dem Wertstoffhof auf. Dann gibt's wieder Leute, die sagen, ich sitze ständig beim Wartezimmer im Orthopäden. Wo würde man dich häufig treffen?
5: Gute Frage.
6: Finde ich auch.
5: Warte.
6: Das ist sogar eine sehr gute Frage. Ehrlich.
5: Warte.
6: Das ist
5: eine
6: sehr gute Frage.
0: Das ist eine richtig, richtig gute Frage.
5: Mm.
0: Wertstoffhof, weißt du, was sowas ist?
5: Ja, klar.
0: Weißt du, wo der nächste ist bei dir?
5: Ja, und weiß ich.
0: Mhm.
5: War ich letztens erst, vor 4 Tagen.
0: Aber ist das nicht was Herrliches?
5: Ja, entsorgen ist geil.
0: Oh, wenn die Flaschen in den Container reinfliegen, da...
5: Oh. Mhm. Also so entrümpeln macht auch so einen Spaß, finde ich. Nur das Wegbringen ist dann halt so. Ich würde es am liebsten, ich hätte am liebsten gleich so einen Container vor der Tür stehen, wo du dann also einfach direkt reinpfefferst.
0: Du sprichst meinen größten
5: Traum aus. Ohne drüber nachzudenken, was hat's mal gekostet, blabliblups, ja, weg. So auch ja. So eine Kommode oder so. Mhm. Ich Idiot bin dann auch so jemand, ich sehe da eine Kommode auf der Straße, die dann zu verschenken ist und da fehlt dann ein Bein und ich nehme sie einfach mit, weil ich die so schön finde und dann...
0: Ach ja, wirklich. Also das heißt, wer dich schon mal hat Müll sammeln sehen oder bei so Sperrmüllsachen sehr lange verweilen, es läuft aber trotzdem gut bei dir.
5: Das Schlimme ist, ich liebe Flohmärkte und Sperrmüll und meistens nehme ich dann vom Sperrmüll wieder was mit.
0: Ja.
5: Für, weiß ich, für einen Garten oder so, irgendwie so ein kleines süßes Regal oder so und müll mich direkt wieder zu mit Müll. Aber irgendwie...
0: Du bringst zwei Sachen weg und bringst drei zurück.
5: Weil ich ja dieses Nicht-Verschwenden, Wiederverwenden-Prinzip ja mega finde.
0: Ja.
5: Und dann manchmal mir auch dann vornehme, ich kaufe jetzt ein Jahr nichts Neues mehr.
0: Mhm.
5: Weder Klamotten noch sonst was. Und ich trage jetzt nur noch alte Sachen auf. Einfach mal ein Jahr. Und das ist mir auch schon...
0: Warte kurz, schon mal ein paar Wochen ist es dir ja auch schon mal gelungen, ja?
5: Ja, yeah, that's what happened. Aber ja, ich find den Vorsatz als solchen mal ganz geil, weil eigentlich weißt Bescheid, weißt C.
0: Aber wenn du eine alte Kommode jetzt meinetwegen irgendwo mitnimmst und da fehlt ein Bein und die hat auch nicht die perfekte Farbe und die Knöpfe sind auch ein bisschen spießig, bist du dann diejenige, weil das mache ich ja, ich streiche dann.
5: Mich auch.
0: Ich bestelle immer so Beschläge. Ich habe zum Beispiel wirklich so eine ganze Kiste voll mit so tollen goldenen Beschlägen, Biedermeier, Dings, Barock, Zeugs und so.

0: so Knöpfe und so, und dann schraube ich das da dran und dann mache ich so aus Altem was Neues irgendwie.
1: Also so ganz professionell ziehe ich es nicht auf wie du.
0: Mhm.
1: Ich bin dann so spontan und nehme dann irgendeinen Farbtopf, der sich dann gar nicht für Holz eignet oder so.
0: Ich auch.
1: Weil ich nicht warten
0: Wandfarbe.
1: Kann.
0: Ich habe letztens mit Wandfarbe gestrichen.
1: Ich kann dann nicht warten. Und, oder am ganz so schlimmsten finde ich dann noch so, wenn der dann noch vorher, ach, jetzt muss ich das erst noch mit
0: abschleifen.
1: Oh, nerv.
0: Hast du schon
1: so
0: mal geschliffen? Es ist
1: ja,
0: wirklich nämlich, weil ich stell's mir so vor, du machst dieses Wim, Wim, Wim an und dann ist das sofort alles runter. Da müsste man halt mit so einem Sandpapier, was wahrscheinlich irgendwie nur 40 Sandkörner oder so drauf hat.
1: Also es ist schon effektiv mit dem Gerät, aber du musst dann trotzdem in welche im Winkel dann halt selber nochmal Hand anlegen. Und was mich dann halt nervt, ist, du musst halt vorher das Teil sauber machen, dann muss es trocknen, dann kannst du erst polieren, dann musst du es wieder abwischen, dann musst du es wieder, bis die Farbe drauf ist. Und ich will einfach nur
0: Farbe drauf. Ich auch,
1: will
0: den schnellen
1: drauf.
0: Erfolg.
1: Genau, ich
0: und
1: auch.
0: Ich habe letztens einen sehr süßen alten Schreibtisch mit weißer Wandfarbe gestrichen und habe mir dann, es war dunkel und ich wieder, weißt du, dann bin ich wieder an den Eimer gestoßen, ist mir der Eimer umgefallen, dann habe ich das wieder mit der Hand, weißt du, wieder so reingemacht, zurück in den Eimer, dann so, also es war, ging wieder alles schief, es war dunkel, ich habe nicht richtig gesehen und so. Und dann am nächsten Tag hatte sich durch diese ja sehr weiche, durchlässige Farbe, weil es halt kein Lack war, hatten sich die ganzen Astlöcher so durchge... Also du sahst dann die ganze Zeit alle Maserungen des Holz da total durch, obwohl ich das wirklich dick zugepinselt habe.
1: Das ist ärgerlich, ja.
0: Ich hätte übrigens auch gerne jemanden, der in einer kleinen Kiste auf dem Balkon lebt, den man jederzeit rausholen kann und sagen kann, und jetzt bitte die Vorhangstangen aufhängen.
1: Mhm. Jetzt.
0: Jetzt. Und mit jetzt meine ich nicht, ja klar, du, das mache ich mal easy am Wochenende, sondern nein, jetzt.
1: Mhm. Oh ja, das wäre toll.
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0: Martina Hill wird uns gleich erzählen, dass sie jeden Tag schlechte Laune bekommt, wenn sie in die Küche geht. Und was genau dahinter steckt, das wird sie uns gleich erzählen. In wenigen Augenblicken.

0: So, und jetzt schalten wir wieder alle zusammen. 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Hier ist die Barbaradio-Show bei Donau 3 FM.
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0: Das Promi-Interview der Woche geht weiter. Ich habe mich fast an meiner Waffel verschluckt, gerade als ich gelesen habe, was unser heutiger Gast schon alles für Preise abgeräumt hat. Da wird man ja neidisch. 12-mal den Deutschen Comedy-Preis, 3-mal den Grimme-Preis und 2-mal den Bambi.
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0: Bist du farbexperimentell unterwegs oder machst du Gräsch und Beige und Weiß?
4: Ich stehe auf Weiß und manchmal wünschte ich, es wäre alles Weiß. Und ich fände auch cool, wenn man viel, viel häufiger mal die Bude streicht. Also regelmäßig, also einmal im Jahr oder so. Die Küche zum Beispiel, die streiche ich regelmäßig.
0: Du?
4: Ja. Aber die jetzige Farbe zum Beispiel, die finde ich grauenvoll. Die ist mir nicht gelungen. Es sollte so ein ganz tristes Blau werden und ist jetzt irgendwie so ein kaltes Türkis irgendwie. Und das
0: klingt wirklich schrecklich.
4: Und jeden Tag komme ich in die Küche und denke so, nee, das is it nicht. Und
0: wie gut, dass du dich eh nicht so gerne in der Küche aufhältst.
4: Ja. Du ja schon, ne? Ich kann wirklich, Barbara, ich empfinde nichts. Ich räume tierisch gerne die Küche auf, muss ich gestehen. Also das mache ich gerne. Ich sortiere gerne, ich ordne gerne und das mache ich ganz gern. Aber jetzt so selber.
0: Aber man kann eigentlich beim Kochen ja nichts falsch machen. Also ich denke mir immer, wenn man jetzt
4: mit Brühe,
0: Knoblauch und Zwiebeln schon mal startet, ja? Und dann vielleicht noch ein paar Tomaten dazu oder so, eigentlich nur gut.
4: Ja, mach doch.
0: Machst du das schon mal? Was machst du denn dann in der Zeit?
4: Ich räume dir dann den ganzen Müll weg. Also ich spüle die Messer, sammel schon mal irgendwie die Schalen auf.
0: Und würdest du den Tisch decken und so?
4: Das ist eine super Aufteilung. Da verdrücke ich mich nicht. Es ist jetzt nicht so, dass ich mich vor Arbeit drücke, aber vor dieser Arbeit irgendwie. Ich so selber entscheiden, okay, was mache ich heute? Was ist ausgewogen? Ich bin so ein Typ, deswegen, ich esse gern so Rohkost im Stehen.
0: Ja, klar.
4: Also ich schäle und dann geht das schon direkt rein. Also alles so an Rohkost und als Vegetarier ist es dann ja eh relativ easy. Du kannst fast alles roh essen. Ich liebe einfach Haferflocken mit Wasser zum Beispiel. Klingt total schlimm, aber
0: stimmt.
4: Einfach nur Wasser, Haferflocken, Leinsamen, fertig. Da bin ich bis 14 Uhr abgedeckt. Ich lasse mir gerne Zeit für die Dinge, aber da irgendwie fehlt mir die Muße und ich empfinde dann auch keine Sinnlichkeit. Mich, ehrlich gesagt, finde ich es eher schon fast abstoßend, dieses wenn dann so eine Möhre gefeiert wird, wie die dann so auf dem Tag.
0: Und alles in gleich große Stücke.
4: Da kriege ich, das ist für mich zu, das wiegt Tee kochen. Ich bin total der Teetrinker. Ich ertrage aber nicht dieses Geräusch, was mir Gemütlichkeit suggerieren soll, wenn dann das Teewasser dann so
0: ich kretze. Da will ich, gieß schneller. Gieß schneller!
4: Ich habe mir auch so eine geile Kanne gekauft, hier so ein Wasserkocher, so ein Zen, so ein buddhistisches Teil.
0: Und was kann denn ein Zen-buddhistischer Wasserkocher?
4: Der ist so mega, aber der macht mich so fertig, weil
0: der lässt sich Zeit beim
4: der
0: Kochen.
4: Der lässt sich nicht nur beim Kochen Zeit, sondern auch beim Gießen.
0: Ich öffne mal den Deckel.
4: Alter,
0: ich krieg so viel. Weißt du was? Ich habe so einen ganz normalen Wasserkocher und da kann man so drauf und dann klick, springt der Deckel so hoch
4: und dann gießt du so sein.
0: Schütte ich das so. Ich bin jeden Morgen kurz vor einer drittgradigen Hautverbrennung an der linken Hand. Weil ich das so drüber mich
4: wemse.
0: Also mache ja immer mit ganz vielen Leuten Ferien und so, ja. Und da gibt es dann, ich koche eben sehr gerne und ich koche wahnsinnig schnell. Bei mir sind die Kartoffeln nie gleich groß. Ich schäle auch nicht. Ich hack das alles so. Schmeckt alles gut. Ist sehr rustikal.
4: Wie sympathisch. Also fühle ich jetzt auch nicht. Also ich
0: überhaupt nicht.
4: Ich sehe gerne dabei zu.
0: Nee,
4: aber
0: ich sehe eben nicht gerne dabei zu, wenn Leute an unnötiger Stelle Zeit verschwenden. Und zum Beispiel wir wissen ja, so ein Industriesalat oder so, wenn du den so kaufst, ja, den musst du nicht waschen, weil das, was da drin ist, kannst du eh nicht abwaschen. Und auf Sand ist der nicht gewachsen. Der ist ja nie mit Erde in Berührung gekommen. Die wachsen ja auf so einem Vlies irgendwie oder so. Ja, da wird dann manche Leute, die waschen stundenlang die Salatblätter, dann schwimmen
4: ich bin
0: die.
4: Ich bin so ein Kandidat.
0: Nein, bist du.
4: Ja.
0: Dann schwimmt es das im Waschbecken rum und dann wird es nochmal und nochmal neues Wasser und so. Da hätte ich schon die Soße drüber und alles fertig.
4: Da nehme ich mir Zeit. Also Gemüse wird bei mir richtig gewaschen. Richtig.
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0: Meine Redaktion versetzt mir gleich einen kleinen Stich ins Herz, weil sie wollen mich loswerden und wollen eigentlich Martina Hill hier dann an meiner Stadt im Studio platzieren.

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0: 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Es ist 20 Uhr.
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8: Ich bin Thomas Bleskin. Die WHO hat wegen eines Ebola-Ausbruchs in der Demokratischen Republik Kongo eine internationale Gesundheitsnotlage ausgerufen. Die Organisation warnt dabei vor regionaler Ausbreitung, nicht vor einer weltweiten Pandemie.
9: Es gibt schon mehr als 300 vermutete Fälle. Knapp 90 Menschen sind bereits gestorben, darunter auch ein Patient im Nachbarland Uganda. Die hohe Zahl der Fälle in so kurzer Zeit gilt als äußerst besorgniserregend. Besonders beunruhigend, der Ausbruch wird durch eine seltene Virusvariante verursacht, für die es keinen Impfstoff gibt. Dazu kommt eine hohe Ausbreitungsgefahr. Das Virus ist an der kongolesischen Grenze zu Uganda und dem Südsudan ausgebrochen. Die Weltgesundheitsorganisation ist über eine rasche Ausbreitung in der gesamten Region besorgt. Christine Palitzer, Kapstadt.
8: Diesel ist zum ersten Mal seit Anfang März wieder billiger als Super E10. Im bundesweiten Tagesdurchschnitt kostete ein Liter Diesel laut ADAC 1,99 Euro. E10 lag minimal darüber.
10: Noch Anfang April, zur Zeit der Höchststände bei den Spritpreisen, war Diesel zwischenzeitlich mehr als 25 Cent teurer als E10, obwohl der Kraftstoff niedriger besteuert wird. Seither ist Diesel aber um gut 45 Cent pro Liter billiger geworden. Super E10 verbilligte sich dagegen nur um knapp 20 Cent. Diesel gilt beim Preis als krisensensibel.

0: als Benzin. Das liegt auch daran, dass wir bei dem Kraftstoff auf Importe angewiesen sind. Auch zu Beginn des Ukraine-Kriegs hatte sich Diesel sehr viel schneller verteuert als Benzin und monatelang mehr gekostet. Doc Zeitler, Berlin.
1: Die Ukraine hat nach russischen Angaben einen der schwersten Drohnenangriffe seit Beginn des Krieges in der Region Moskau gestartet. Behörden meldeten mindestens 3 Tote und mehrere Verletzte, auch nahe einer Ölraffinerie. Zeitweise wurde der Flugverkehr eingeschränkt. Der ukrainische Präsident Zelensky bezeichnete die Angriffe als gerechtfertigte Reaktion auf den russischen Angriffskrieg. Und zum Sportfußball. Die SV Elversberg steigt in die erste Bundesliga auf. Elversberg sicherte sich den Aufstieg mit einem 3:0 gegen Preußen Münster. Der FC Schalke 04 stand bereits vorher als Meister fest. Der SC Paderborn geht nach einem 2:0 in Darmstadt in die Relegation gegen den VfL Wolfsburg. Abgestiegen ist Fortuna Düsseldorf nach einem 0:3 bei Greuther Fürth. Die Fürther spielen nun in der Relegation gegen Rot-Weiß Essen.
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3: Nach einer locker bewölkten Nacht und Abkühlung auf 5 bis 7 Grad starten wir in einen freundlichen Montag. Ab Nachmittag gibt es allerdings wieder regional etwas Regen bei Temperaturen zwischen 15 und 17 Grad. Und bis zum Pfingstwochenende wird es jeden Tag ein Stückchen wärmer.
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6: Ich freue mich wahnsinnig, dass ihr meinem Ruf, meinem glockenklaren Ruf gefolgt seid und hier eingeschaltet habt. Herzlich willkommen zurück. Heute ist ja was los hier in der Redaktion. Alle sind aufgeregt, weil es passiert ja nicht jeden Tag, dass Martina Hill zu Gast ist. Heute ist sie aber da und wir haben natürlich schon viel gelacht und genauso geht es jetzt auch weiter. Wir outen uns gleich hier als richtige Omas, ja, weil wir halt technikmäßig auch nicht mehr so ganz vorne mit dabei sind. Bis gleich.
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0: Eine Sendung fast so klasse wie schwäbische Spätzle mit Soße. Die Barbaradio-Show hier bei Donau 3 FM.
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0: Ich wünsche euch ein spitzenmäßiges Wochenende. Also man kann doch, glaube ich, sagen, wer Comedy liebt, der kommt um sie nicht drumherum. Egal, ob als Knallerfrau oder bei LOL oder in der Heute-Show. Wenn sie dabei ist, dann wird's lustig.
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0: Du hast doch Taekwondo gemacht, um dir das Rauchen abzugewöhnen.
4: Das hast du dir gemerkt?
0: Ja, ich habe mir alles gemerkt.
4: Oh. Ich bin total besessen von
0: also
4: dir.
0: Also ich weiß alles über dich.
4: Ja, das hat mir damals sehr, sehr geholfen.
0: Warum?
4: Weil ich mich da so mit vor allem ablenken konnte, weil ich doch sehr, sehr stark geraucht habe. Es war nicht nur eine Schachtel am Tag, dann zu Hochzeiten. Das war echt krass. Und irgendwie ist das so ein bisschen aus dem Ruder gelaufen. Und dann, ich bin einfach mal hin und bin dann dabei geblieben, aber irgendwie nur so 2,5 Jahre, aber ganz intensiv und bin bestimmt 4-mal die Woche zum Training. Und das

0: hat mich A, abgelenkt, B, bin ich in den Körper gekommen und habe Fortschritte gemacht. Das war toll. Und habe halt was mal für den Körper getan und so für mich und habe halt einfach gemerkt, oh, ich kriege wieder Luft, ich werde fitter, komme die Treppen besser hoch und so. Das war,
1: hast du das schon gemerkt, dass du das?
0: Ja,
1: du
0: nicht, ja, ja,
1: ja.
0: Ah,
1: das, ja, ist ja total krass.
0: Also ganz, ja, also das war wirklich,
1: da warst du doch noch total jung.
0: Ich bin total dankbar, dass ich so zeitig noch die Kurve gekriegt habe. Deswegen, ich bin ja auch so eine ganz krasse unterdessen. Jeder, der raucht, der wird von mir direkt festgenagelt, weil ich das sofort sehe, natürlich die Aura. Ich sehe einem Raucher, ich rieche es nicht nur sofort, ich sehe es einem Raucher sofort an, gerade wenn das Gegenüber so in meinem Alter dann ist, dann kann man das ja an dem Hautbild dann auch lesen. Auch energetisch, finde ich, ist das ja dann so eine Aura, die einfach jemand, der stark raucht oder überhaupt raucht, ausstrahlt. Man sieht's. Und ich kann genauso wie der Krümel in der
1: Mundwinkel, gehe ich direkt hin und sage, rauchst du?
0: Ja.
1: Solltest du stoppen?
0: Genau.
1: Solltest du jetzt
0: dann
1: stoppen?
0: Genau.
1: Hör ja sofort auf. Überleg nicht lange.
0: Also die Martina,
1: ist eine richtig gesunde Maus.
0: Ist eine richtig gesunde Maus.
1: Jetzt gucken wir mal, ob sie auch gut spielen kann. Sie liebt nämlich Spiele, hat sie mir beim letzten Mal gesagt.
0: Ja.
1: Wir spielen ein Spiel. Da, oh. Oh nee. So, jetzt pass auf. Wir haben uns Gedanken gemacht. Vielleicht wäre es an der Zeit für einen kleinen Wechsel. Barbara macht das hier ja wirklich toll, aber man darf sich ja trotzdem als Redaktion mal umschauen. Wir sind ziemlich schnell bei dir gelandet, Martina. Deshalb spielt ihr heute Frauentausch. Wir überlegen, Barbara auszutauschen. Du wärst natürlich eine starke Kandidatin. Wir wollen dieses Mal ordentlich machen. Keine Schnellschüsse. Deswegen haben wir einen kleinen Fragenkatalog vorbereitet. Barbara liest die Fragen vor und Martina antwortet bitte ehrlich. Die nicht ganz treue Redaktion. Hier kommt die erste Frage. Barbara kommt morgens mit dem Auto zum Studio und fährt dabei unser Parkschild um. Das stimmt. Kannst du gut einparken?
0: Ja, und ich finde immer einen Parkplatz.
1: Ich auch.
0: Ich weiß schon vorher, dass er da ist, ohne ihn gesehen zu haben.
1: Mhm.
0: Und ich parke mega gut ein. Was vielleicht auch daran liegt, dass ich seit 25 Jahren dasselbe Auto fahre, könnte damit zusammenhängen.
1: Fährst du dieses Auto, kurze Zwischenfrage, weil es so ein Auto ist, wo man sagt, das gebe ich auf keinen Fall her, weil es so geil ist? Oder fährst du das gleiche Auto, weil du es aus ökologischen Gründen
0: auch, ja,
1: und Nachhaltigkeitsgründen einfach,
0: genau,
1: behältst?
0: Beides. Also mehrere Gründe. Das erste ist, dass es mein allererstes Auto ist und er geht nicht kaputt. Und ich habe mir geschworen, solange der nicht kaputt geht, werde ich ihn fahren.
1: Ja.
0: Und dann schicke ich ihn immer regelmäßig durch den TÜV. Und wenn die sagen, es ist alles tutti und es rechnet sich, dann behalte ich den. Der hat natürlich keinen MP3 und nix, sondern noch so einen ollen CD-Player.
1: Oh Gott, ja.
0: Aber ich liebe das. Und manchmal nehme ich mir dann so eine Wireless LAN-Box mit und packe mir die vorne ins Auto und dann höre ich einfach so Musik.
1: Aber es ist leider der Motor so laut, ja, weil der, genau, auch die Fenster nicht so richtig dicht sind und die Bodenplatte schon porös, dass man eigentlich auch mit sowieso gar keine Musik,
0: ja,
1: hören kann.
0: Aber dieses Auto habe ich damals, das weiß ich noch, mir gekauft und Cash bezahlt, gebraucht damals. Damals schon gebraucht,
1: ja,
0: und war stolz wie Bolle, dass ich mir das vom Nichtrauchen abgespart habe, weil ich brauchte ja irgendeine Motivation, irgendeinen Antrieb, und Geld ist es dann ja oft gar nicht, weil sonst würden ja viel, viel mehr Leute nicht rauchen.
1: Ja, klar.
0: Weil das ist nie ein Argument gewesen, aber wenn man es dann mal drauf ankommen lässt und wirklich die Kohle spart, die da sich so im Monat ansammelt, dann damit konnte ich mir dieses Auto leisten und das fahre ich immer noch und deswegen parke ich natürlich wieder eins,
1: weil ich, ja, ja, ich kann dieses Teil fahren im Schlaf.
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1: Martina Hill und ich, wir versuchen immer so als junge, dynamische Digger irgendwie rüberzukommen. Aber wir outen uns gleich als alt und haben ganz konkrete Beispiele, die zeigen, dass wir einfach keine 20 mehr sind. Auch wenn man es uns nicht ansieht.

0: aufgepasst, Kehrwoch ist jetzt Nebensach. Jetzt geht's nämlich weiter mit der Barbaradio-Show hier bei Donau 3 FM.
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0: 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Wir sind zurück. Und ich kann euch nur sagen, die Parodien meines heutigen Gastes sind legendär, aber ihr wisst es selber. Ich denke an Katja Burkhardt, an Daniela Katzenberger, Heidi Klum und meine Lieblingsparodie, Andrea Kiebel. Wir spielen gerade mit ihr das Redaktionsspiel und da versucht mich meine Redaktion auszutauschen.
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0: Nächste Frage. Wenn Barbara sagt, sie kommt pünktlich, kommt sie trotzdem eine halbe Stunde zu spät. Wie sieht es bei dir aus?
4: Ich sage nicht, ich komme pünktlich. Ich sage, ich halte es mir gern offen.
0: Das heißt, da muss ich noch dazulernen.
4: Ich brauche immer so ein kleines Zeitfenster, so ein bisschen Spielraum.
0: Ja.
4: Viertel vor bis Viertel nach. Das tut mir ganz gut. Mhm. So ungefähr mag ich. Ich komme zwischen H und H. Das habe ich ganz gern. Ansonsten bin ich ein relativ pünktlicher Typ, doch.
0: Die nächste Frage. Barbara hat auf ihrem Handy die größte Schriftgröße und die höchste Lautstärke eingestellt. Das ist so gemein, wie die mich in die Pfanne hauen. Stimmt, aber ich werde hier immer vorgeführt als so eine Omi, weißt du? Mit welchen technischen Gerät kannst du überhaupt nicht umgehen und nervst alle?
4: Ich würde jetzt nicht von mir behaupten, dass ich so ein Technikfreak bin und so das Handy, also ich sag mal so, nee, nur das Nötigste so kann ich, aber ich bin jetzt so, ich kann das hier mit, das ist alles nicht meins, nee. Hänge ich ganz schön hinterher, wenn ich ehrlich bin.
0: Das können wir uns eigentlich nicht leisten, weil dafür sind wir jetzt ausnahmsweise mal zu jung.
4: Ja.
0: Bei mir ist es nur so, an der Art, wie ich das Handy in der Hand halte, hat letztens Chiagu, weißt du, dieser Sänger, hat zu mir gesagt, Gott, wie du das Handy schon in der Hand hältst, wie so eine alte Frau, fehlt nur noch so eine Klapphülle, hat er zu mir gesagt. Und da habe ich gemerkt, weil ja ältere Leute, also so wie wir, man hat so das Handy in der Hand und dann legt man den Kopf so schon so ein bisschen nach hinten, weil man doch so ein bisschen, weißt du, das so eher so von unten, so von oben so drauf gucken will, weil man dann doch auch schon nicht mehr so ganz scharf sieht.
4: Mhm.
0: Und so. Und auch die Art, wie man tippt. Ich tippe eben nicht mit beiden Daumen, ich tippe mit einem, wie tippe ich denn? Ich glaube, ich tippe mit einem Daumen und einem Zeigefinger. Tippst du nur mit Daumen?
4: Ich überlege gerade, ich könnte es jetzt gar nicht sagen, wie ich tippe.
0: Ich habe auch einen Zeigefinger.
4: Weißt du, was ich
0: oute ich mich sofort.
4: Ich hasse SMS-Tippen und so. Ich habe auch kein WhatsApp. Ich liebe diese Sprachdiktierfunktion.
0: Ja.

0: nicht aufsprechen, sondern einfach nur hallo, wie geht es dir, Komma, Punkt, ich Absatz. Damit arbeite ich und das finde ich total angenehm, weil ich dieses Zentrieren und dann mit einem Finger oder auch mit beiden Daumen, das macht mich fertig, das mag ich nicht.
1: Ich hatte eine Sehnscheidenentzündung, falls es dich nicht interessiert, hier im Ellenbogen und das kam und es hat mir auch der Finger wehgetan und auch das Gelenk im Daumen und dann habe ich festgestellt, ja, das liegt daran, dass mir das schwere Handy immer hier auf dem kleinen Finger so drauf liegt, ja, wenn ich es halte und dann mache ich mit dem Daumen so und dann ist hier, das war alles total entzündet gewesen.
0: Siehst
1: und dann
0: du?
1: Alle so, Tennisarm, machst du viel Sport? Ich so, ja, vielleicht liegt es doch am Telefon einfach.
0: Krass, ja, es ist genau die klassische Handy. Nee, das kann ich gar nicht. Mhm. Ich habe auch immer so eine Ständer dabei.
1: Du hast es gut.
0: Ich hab's gut, ne?
1: Stichwort Henning Baum und Alexander Zverev. Steht hier als nächste Frage. Barbara geht uns mit bestimmten Männern auf die Nerven. Welcher Promi-Mann ist dein Kryptonite?
2: Ich hab keinen.
1: Hast du nicht?
2: Hab ich's nicht.
1: Henning Baum.
2: Mit dem habe ich schon gedreht. Den kenne ich.
1: Und wenn man sie kennt, dann ist es meistens vorbei, gell?
2: Nein.
1: Naja, ich weiß schon.
2: Nein, aber...
1: Was hast du denn mit dem gedreht?
2: Mit Henning habe ich mal so eine ganz verrückte Komödie gedreht. Da war ich... was war denn das? Das war so eine Agenten mit Elias Mbarek, Anja Kling und Henning. Und wir haben so eine Agentenkomödie gedreht und ich war die Böse. Ich war so eine Agentin, so eine Doppelagentin.
1: Hast
2: und
1: du mit
2: dann
1: ihm geknutscht in der Rolle?
2: Ja, nee. Warte, lass mich über.
1: Du kannst dich nicht erinnern, ob du mit Henning Baum geknutscht hast?
2: Ich erinnere mich nicht.
1: Aber mit Elias Mbarek ja wohl nicht.
2: Nee, mit dem habe ich nicht. Nein. Das war mein Kollege und ich war ja die Böse und das waren meine beiden Kollegen.
1: Mhm.
2: Und ich glaube, nee, ich habe Henning nicht. Nee.
1: Hast du nicht, okay. Ich sehe schon, ich komme hier nicht weiter.
2: Ja, aber ich habe jetzt den Tennisspieler habe ich jetzt nicht vor Augen.
1: Ist so ganz groß und hager und so. Und hat so Zähne und so Haare und so. Nee, okay.
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1: Martina Hill und ich, wir haben monatelang das gleiche Geheimnis gehabt. Wir mussten dicht halten, durften mit niemandem drüber reden. Und wenn wir es doch getan hätten, hätten wir sehr, sehr, sehr viel Geld zahlen müssen. Die ganze Geschichte gibt's gleich hier bei mir.

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10: Ich wünsche euch ein wunderschönes Wochenende. Mein kleines rosafarbenes Waffeleisen hat heute Morgen schon geglüht, kann ich euch sagen, weil es hat sich ja hoher Besuch bei uns angekündigt im Studio heute, Martina Hill. Und das ist natürlich ein Kracher, muss man sagen.

0: sagen. Wir hören jetzt gleich weiter rein in unser Gespräch. Und da geht es um das Thema Vertragsbruch. Ja, weil wir hatten einen ganz strengen Vertrag, über den wir nicht reden durften. Und wir klären, ob sie tatsächlich mit Terence Hill verwandt ist. Das Ganze solltet ihr auf keinen Fall verpassen.
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0: 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Wir sind wieder zurück, heute mit einer Frau, die die meisten als Comedian kennen, aber sie ist auch Schauspielerin und sie macht auch Synchron.
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0: Jetzt kommen wir doch mal auch ein bisschen dazu, warum wir uns ja eigentlich auch so wahnsinnig nah sind. Wir haben ja kürzlich erst zusammengearbeitet und es war ja ganz lange wieder ein großes Geheimnis. Es geht um die 7. Staffel von LOL.
4: Yeah.
0: So, jetzt ist es raus. Weißt du, dass man unterschreibt, ja, dass man nie darüber reden darf, dass man da mitgemacht hat.
4: Ja.
0: Und das ist richtig schwer.
4: Und man muss das so lange für sich behalten und man hat eigentlich so viel zu verarbeiten und darf mit niemandem drüber sprechen. Das ist so schlimm. Das Schöne ist, wenn man dann drüber redet, dann kommt das alles wieder hoch, als wäre es gestern gewesen. Aber an dich erinnere ich mich noch. Ich weiß, du bist dabei.
0: Für mich ist es ja wirklich eine Aufarbeitung eines Traumas gewesen, weil ich bin ja in der allerersten Staffel als allererster Mensch in Deutschland in dieser Sendung rausgeflogen. Und auch nur deshalb, weil die echt 4-5 Augen zugedrückt haben, weil ich eigentlich von Anfang an gelacht habe. Hast du mich auch, so wie alle anderen, als weißes Kaninchen gesehen, was man sofort schlachten kann?
4: Also ich habe schon auch auf dich getippt, dass du eine der Ersten bist, die rausgebuzzert wird. Ich kann dir jetzt gar nicht sagen, warum, aber weil du halt auch ein spontaner Typ bist, der auch alle Schubladen irgendwie auf hat und sehr wach ist. Und ich glaube,
0: Richtig, völlig richtig. Dieser Begriff fehlte mir immer, aber ich weiß genau, was du damit meinst.
4: Wenn du diese ganzen Schubladen auf hast, dann ist man echt gefährdet in diesem Raum. Vor allem gerade in der ersten ist es, glaube ich, wenn du noch gar keine Erfahrung hast, dann ist es nochmal umso schwieriger, weil du einfach dich auch noch nie in der Situation gespürt hast. Also ich weiß noch, wie du gekämpft hast und mit deinen falschen Zähnen da saßt. Und
0: das war das Einzige, wozu ich in der Lage war.
4: Ich verstehe es total.
0: Es machte Möb und dann dachte ich mir, so, und ich habe gedacht, ich muss sofort, ich habe hysterische Krämpfe in mir gehabt und ich wollte auch lachen, weil es ist ja wie so ein, es ist ja fast wie so ein,
4: es ist

0: prä-orgastische Geschichte, wo du dir so denkst, jetzt kommt's gleich, jetzt passiert was. Bums, schon war ich draußen.
1: Weg warst du.
0: Dachte ich mir, ah, okay. So, ich habe durchgehend gelacht.
1: Ja, nee, ich weiß nur, dass ich auch meinen ersten Buzzer, der hat mich auch kalt erwischt. Beziehungsweise es ging dann schneller, als ich dachte. Und der zweite Buzzer war eigentlich nur so ein sozialkompetenter Move von mir, so ein Lächeln.
0: Ja.
1: Und da kam direkt der Buzzer und ich habe mich tierisch aufgeregt und gesagt, nein, es war doch gar kein. Aber die Regeln sind ja immer härter geworden. Und jetzt in der 7. fand ich auch, also du darfst ja gar nichts mehr erlauben. Also es sind richtig strenge Regeln. Und,
0: aber alle sind auch ein bisschen geübter, sage ich mal.
1: Das,
0: als in der ersten Staffel, wo wir alle eiskalt erwischt waren die ganze Zeit, merke ich schon, dass jetzt, man hat sich so seine Strategien so ein bisschen zurechtgelegt und auch seine Mimiken und so, man hat es ein bisschen besser im Griff als früher.
1: Ja, vor allem, weil man weiß, wie schnell es einen reißen kann. Das heißt, man geht nicht einfach los. Und sendet, sondern ich bin sehr, sehr viel vorsichtiger, habe mich aber in dieser Staffel, finde ich, ein bisschen mehr getraut. Also immer dann, wenn ich das Gefühl hatte, okay, ich bin jetzt safe, ich bin jetzt relativ gefasst, einatmen und jetzt gehe ich los, aber
0: du hast krasse Sachen gemacht und lange Sachen auch. Und am Ende,
1: es ist mit mir echt durchgegangen, diese Staffel. Ich weiß gar nicht, ob ich spoilern darf so weit, aber wie ich gerade sagte, ich habe mich dieses Mal ein bisschen weiter vorgewagt und das hat was mit mir gemacht, weil ich das erste Mal in so eine Impro kam, auf die ich nicht so ganz vorbereitet war und das dann super gefährlich ist, wenn du dann...
0: Da muss man auch noch über sich selbst lachen, wenn Sachen einem einfallen, von denen man gar nicht wusste, dass sie in einem stecken.
1: Danach war ich echt, ich war fix und alle danach.
0: Ich habe so abgelust, eben beim ersten Mal, als ich dabei war und ich habe gesagt, bitte nehmt mich nicht nochmal, weil ich habe solche Angst, ich glaube, ich kann es wieder nicht und so. Und diesmal war ich ein bisschen besser vorbereitet, aber ich war richtig, richtig aufgeregt. Viel mehr als beim ersten Mal.
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0: Martina Hill erzählt uns gleich vom Vertragsbruch. Und wir klären die Frage, die am häufigsten mit ihr zusammen gegoogelt wird, nämlich, ob sie mit Terence Hill verwandt ist. Ja, das sind die Fragen, die die Welt umtreiben. Bis gleich.
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0: schön, dass ihr eingeschaltet habt. Hier ist Barbara Schöneberger mit der Barbara-Radioshow bei Donau 3 FM.
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0: 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Ich wünsche euch ein wunderschönes Wochenende und ich möchte gar keine Zeit verlieren, denn ich habe einen wunderbaren Gast bei mir.
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0: Wer war dir am gefährlichsten? Ich sag nochmal, wer alles mit dabei ist. In der jetzt laufenden 7. Staffel LOL. Max, Teddy, Caro Kebekus, Michelle, Hunziker, Bulli, Elton, Olaf Schubert und Thorsten Sträter.
4: Und wir zwei.
0: Und wir zwei.
4: Und wir zwei.
0: Ich musste am meisten lachen über Teddy.
4: Also, ich fand auch...
0: Michelle Elton. War auch schlimm.
4: Michelle ja, war alles, geil.
0: Oh Gott. Das fällt mir wieder ein. Also man muss es sich eigentlich schon angucken.
4: Ja, unbedingt. Also ich bin vor allem auch gespannt, weil ich weiß ja nicht, was die anderen machen, während ich mich zum Beispiel mit dir auf der Couch unterhalte. Also tatsächlich ist es wie ein Flashback dann, weil es schon doch ganz schön intensiv ist, diese 6 Stunden. Vor allem mit diesen tollen Leuten zusammen. Und es ist wirklich eines der besten Formate, in denen ich in meinem Leben als Darstellerin mitmachen durfte, muss ich echt sagen.
0: Also ich bin da rausgegangen und habe gesagt, krass, auch so eine Riesenproduktion, alles ist so auch so geheim.
4: Es ist so ein Monster.
0: Ja, man muss sich das so vorstellen. Also wir sind alle, wir dürfen uns alle vorher nicht sehen. Das heißt, wir wohnen alle in unterschiedlichen Hotels. Dann kommt man da an, dann kommt man da
4: morgens hin. Und die ziehen es durch, ne?
0: Man ist die ganze Zeit getrennt voneinander. Da ist nicht lustig, Team, wir sitzen beisammen oder so. Wenn man aufs Klo geht, kommt ein Betreuer mit, wartet vorm Klo, bringt einen wieder zurück, dass man nicht irgendeinen anderen Künstler trifft. Dann ist man die ganze Zeit in unfassbaren Befragungsfoto, Social Media Situation und alles ist so in unterschiedlichen Gebäuden und
4: ewig wird man geschattelt so mit so abgetönten Scheiben.
0: Wird man so rumgefahren
4: go, go, go.
0: Und so. Und es ist irgendwie

0: weiß, man hat so das Gefühl, man ist echt Teil von was richtig Großem. Mhm. So.
1: Ich weiß noch, mein erstes Mal, zweite Staffel mit Bastian Pastewka und ich habe niemanden gesehen und du weißt nicht, wer ist dabei und so. Und dann weiß ich noch, komm, Bastian und ich aus unseren Garderoben, ja, weil wir nicht gefragt haben und gucken uns an und gehen wieder raus.
0: Ich habe nichts gesehen.
2: Es ist ja schon so, dass man ja viel vorbereitet, was dann auch gar nicht drankommt, weil es viel zu viel ist. Jeder hat bereits ja irre viel.

0: kann ich ja alles nochmal wann anders verwenden.
1: Ja, sicher. Weißt du, es geht immer weiter.
0: Ich habe noch einen Tanz, sag ich mal, den habe ich noch auf Halde. Kann ich jederzeit loswerden. Verkaufe ich noch am ProSieben oder so.
1: Ich habe auch noch einen Song, den ich nicht untergebracht bekommen habe.
0: Das ist doch gut. Da kannst du schon mal ansparen, kannst du beim nächsten Mal unterbringen. Wir haben ein paar Hörerfragen, weil natürlich alle total aufgeregt waren, als es hieß, dass Martina Hill, heißt du, ne? Martina Hill zu uns kommt. Die eine Frage ist, sind Martina und Terence Hill miteinander verwandt?
1: Ja.
0: Fandst du den auch so toll früher?
1: Ja. Ja, das ist mir auch aufgefallen, dass ich diese Frage, die habe ich schon ganz oft gestellt bekommen und wir sind, soweit ich weiß, nicht verwandt.
0: Schade.
1: Schade.
0: Was nicht ist, kann ja noch
1: werden. Hätte Fahrradkette.
0: Ach, Martina, ist das toll. Also Fans können dich jetzt bei LOL sehen.
1: Ja, geht los.
0: Ja, und ich dränge mich auch ab und zu ins Bild. Und ansonsten?
1: Und wie, meine Liebe. Und wie. Unvergessliche Bilder. Mhm. So geil, die Nummer. So geil. Die habe ich so gefeiert.
0: Wirklich?
1: Ich habe wirklich gedacht, ich will jetzt nicht spoilern, aber ich habe wirklich gedacht, boah, was eine geile Idee. Oh, hätte ich die gern gemacht, die Nummer. Die hätte ich so gern gemacht. Und dann hatte ich aber auch ganz schön Respekt in Sachen so Bindehaut und so. Aber
0: mehr können wir zu der Sache jetzt leider nicht sagen. Ansonsten schalten sich unsere Anwälte ein. Martina, es war so toll, dass du bei
1: Vielen
0: uns
1: Dank,
0: warst.
1: Vielen Dank, dass ich da sein durfte.
0: Vielen Dank für dieses sehr schöne Gespräch. Martina Hill.
1: Tschüss.
0: Also, dass sich da unsere Anwälte einschalten, das wollen wir natürlich auf gar keinen Fall. Deswegen schaut euch jetzt ganz legal die aktuelle Staffel LOL an. Da werdet ihr ja sehen, wie wir beide uns schlagen. Teile von uns besser als andere, aber mehr kann ich dazu leider nicht verraten. Es war sehr, sehr schön in den letzten Stunden mit euch und mit Martina. Und wenn ihr jetzt sagt, höre ich mir gern nochmal an, ja, nur zu. Auf unserer Website gibt's alle Gespräche ja nochmal als Podcast. Wir haben auf jeden Fall eine Verabredung am nächsten Wochenende und da wird's wirklich interessant. Ist mal ein ganz anderes Gespräch, nämlich mit einem Mentalisten. Der Superstar unter den Mentalisten ist bei uns, Timon Krause. Und da habe ich jede Menge Fragen und ich glaube, er wird auch in mein kleines Köpfchen reingucken und da hoffentlich nur Ausgewähltes sehen. Bis dann!

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0: 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Es ist 21 Uhr.
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5: Ich bin Thomas Bleskin. Die AfD-Umfragewerte in Sachsen-Anhalt alarmieren mehrere Länderinnenminister. Nach einem Bericht des Handelsblatts wollen sie Vorkehrungen für den Fall einer Regierungsbeteiligung treffen. Thüringens Innenminister Meyer drängt auf Beratungen bei der nächsten Innenministerkonferenz.
6: Man müsse dringend darüber beraten, welche Risiken eine mögliche Regierungsübernahme der AfD in Sachsen-Anhalt für die Sicherheitsarchitektur in Deutschland hätte, sagte Meyer dem Handelsblatt. Die AfD stelle aufgrund ihrer zahlreichen Kontakte zu autoritären Staaten und ihrer Vernetzung mit rechtsextremen Vorfeldorganisationen eine Gefahr für die Sicherheit der Bundesrepublik dar. Hessens Innenminister Posseck spricht sich ebenfalls für Vorbereitungen bei, wie er sagt, Eintritt des Worst-Case-Szenarios aus. Auch die Abläufe in der Innenministerkonferenz müssten dann angepasst werden. Doc Zeitler, Berlin.
5: Israel stellt sich nach Medienberichten auf eine mögliche Wiederaufnahme der Angriffe im Iran ein. Die Armee sei in höchster Bereitschaft, heißt es unter Berufung auf israelische Regierungsvertreter. Demnach warte man auf eine Entscheidung von Donald Trump. Nach Ansicht des US-Präsidenten ist Teheran nicht bereit, seine Bedingungen bei den Verhandlungen zu akzeptieren. Die Weltgesundheitsorganisation hat wegen des Ebola-Ausbruchs in der Demokratischen Republik Kongo und in Uganda eine internationale Gesundheitsnotlage ausgerufen. Damit will die UN-Behörde Nachbarländer in erhöhte Alarmbereitschaft versetzen.
7: Bislang gäbe es in der Region rund 250 nachgewiesene oder mutmaßliche Fälle der gefährlichen Fieberkrankheit und laut WHO 80 Todesfälle. Vor allem der Nordosten des Kongo ist betroffen. Die WHO geht aber davon aus, dass der Ausbruch möglicherweise viel größer ist als bislang entdeckt. Sie sieht ein hohes Risiko für eine Ausbreitung des Virus auch im Nachbarland Uganda. Ebola ist eine ansteckende und lebensbedrohliche Infektionskrankheit. Das Virus wird durch Körperkontakt und Kontakt mit Körperflüssigkeiten übertragen. Einen Impfstoff gibt es bislang nicht. Diana Kramer, Nachrichtenredaktion.

0: zum Sportfußball. Die SV Elversberg steigt in die erste Bundesliga auf. Elversberg sicherte sich den Aufstieg mit einem 3:0 gegen Preußen Münster. Der FC Schalke 04 stand bereits vorher als Meister fest. Der SC Paderborn geht nach einem 2:0 in Darmstadt in die Relegation gegen den VfL Wolfsburg. Abgestiegen ist Fortuna Düsseldorf nach einem 0:3 bei Greuther Fürth. Die Fürther spielen nun in der Relegation gegen Rot-Weiß Essen.
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2: Nach einer locker bewölkten Nacht und Abkühlung auf 5 bis 7 Grad starten wir in einen freundlichen Montag. Ab Nachmittag gibt es allerdings wieder regional etwas Regen bei Temperaturen zwischen 15 und 17 Grad. Und bis zum Pfingstwochenende wird es jeden Tag ein Stückchen wärmer.
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4: Die A8 Richtung Stuttgart zwischen Ausfahrt Hohenstadt und Mühlhausen 3 Kilometer stockender Verkehr. 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
0: 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Es ist 22 Uhr.
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5: Ich bin Lea Matschullat. Bundesgesundheitsministerin Warken sieht nach dem schweren Ebola-Ausbruch in der Demokratischen Republik Kongo derzeit keinen Handlungsbedarf in Deutschland. In der Bundesrepublik sei das Risiko als äußerst gering einzuschätzen, sagte sie im ARD-Bericht aus Berlin.
6: Die WHO hat wegen Ebola den internationalen Gesundheitsalarm ausgerufen. Das soll vor allem die Behörden in den betroffenen Regionen unterstützen, so Gesundheitsministerin Warken. Hilfsanfragen gebe es bisher noch nicht. Deutschland kann mit mobilen Laboren vor Ort unterstützen. Im Kongo hat sich eine seltene Variante des Virus ausgebreitet, für die es weder einen Impfstoff noch eine Therapie gibt. Eine Ausbreitung ist damit schwer einzudämmen. Aber dass es eine weltweite Pandemie geben wird, hält Ministerin Warken für nahezu ausgeschlossen. Tine Klimach, Nachrichtenredaktion.
5: Deutschland belegt in einer internationalen Vergleichsstudie zum Wohlbefinden von Kindern nur Platz 25 von insgesamt 37 bewerteten Ländern. Damit bleibe Deutschland weit hinter seinen Möglichkeiten zurück, teilte das UN-Kinderhilfswerk mit. In diesem Jahr belegen die Niederlande, Dänemark und Frankreich die ersten drei Plätze. Aber auch in einigen Ländern mit deutlich geringerer Wirtschaftskraft wachsen Kinder demnach insgesamt unter besseren Bedingungen auf als hierzulande, so in Rumänien, Ungarn und der Slowakei. Der Höhenflug der AfD setzt die schwarz-rote Koalition unter Druck. Einer INSA-Umfrage zufolge kommt die Partei inzwischen auf 29%, Union und SPD zusammen nur noch auf 34. Die Koalition will deshalb bis zum Sommer Reformen bei Steuern, Rente und Bürokratieabbau auf den Weg bringen.
7: Bis zum Sommer sollen noch wichtige Entscheidungen fallen. Zu den dicken Brocken gehört eine Steuerreform, die die Koalition zum 1. Januar plant, um vor allem kleine und mittlere Einkommen zu entlasten. Das Vorhaben kostet viele Milliarden, über Finanzierung ist man sich noch uneins. Thomas Pleskin, Nachrichtenredaktion.
5: Die SV Elversberg steigt in die zweite Fußball-Bundesliga auf. Elversberg sicherte sich den Aufstieg mit einem 3:0 gegen Preußen Münster. Der FC Schalke 04 stand bereits vorher als Aufsteiger fest. Der SC Paderborn geht nach einem 2:0 in Darmstadt in die Relegation gegen den VfL Wolfsburg. Abgestiegen ist Fortuna Düsseldorf nach einem 0:3 bei Greuther Fürth. Die Fürther spielen nun in der Relegation gegen Rot-Weiß Essen.
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8: Nach einer locker bewölkten Nacht und Abkühlung auf 5 bis 7 Grad starten wir in einen freundlichen Montag. Ab Nachmittag gibt es allerdings wieder regional etwas Regen bei Temperaturen zwischen 15 und 17 Grad. Und bis zum Pfingstwochenende wird es

0: jeden Tag ein Stückchen wärmer.
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3: Derzeit liegen uns keine Meldungen vor. Allen unterwegs eine gute Fahrt.
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0: auf jeden Fall eine Verabredung am nächsten Wochenende und da wird es wirklich interessant. Ist mal ein ganz anderes Gespräch, nämlich mit einem Mentalisten. Der Superstar unter den Mentalisten ist bei uns, Timon Krause. Und da habe ich jede Menge Fragen und ich glaube, er wird auch in mein kleines Köpfchen reingucken und da hoffentlich nur Ausgewähltes sehen. 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
0: 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Es ist 23 Uhr.
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5: Ich bin Lea Matschulat. Eintracht Frankfurt hat sich von Trainer Albert Riera getrennt. Das gab der Fußball-Bundesligist am Abend bekannt. Frankfurt hatte am letzten Spieltag die Qualifikation zum Europapokal verpasst. Riera war nur 3,5 Monate lang Trainer der Eintracht. Sein Verhältnis zu den Spielern galt zuletzt als angespannt. Wer neuer Coach bei der Eintracht werden soll, dazu gibt es noch keine Informationen vom Verein. In einer internationalen Vergleichsstudie zum Wohlbefinden von Kindern landet Deutschland weit hinten. Andere Länder zeigen laut UNICEF, wie es besser geht. Demnach wachsen selbst Kinder in Rumänien, Ungarn oder der Slowakei unter besseren Bedingungen auf als Jungen und Mädchen hierzulande.
6: Die Kinderarmutsquote hierzulande wird nicht niedriger, sondern stagniert seit Jahren. Gleichzeitig schneidet Deutschland im Bereich Bildung alarmierend schlecht ab, heißt es von UNICEF. Nur 60% der 15-Jährigen erreichen die Mindestkompetenz in Lesen und Mathematik. Außerdem klafft bei uns eine riesige Lücke zwischen Kindern aus benachteiligten und aus wohlhabenden Familien. Sowohl was Bildung, körperliche oder mentale Gesundheit angeht. Tanja Wagner, Nachrichtenredaktion.
5: Bundesgesundheitsministerin Warken sieht nach dem schweren Ebola-Ausbruch in der Demokratischen Republik Kongo derzeit keinen Handlungsbedarf in Deutschland. In der Bundesrepublik sei das Risiko als äußerst gering einzuschätzen, sagte sie im ARD-Bericht aus Berlin.
7: Die WHO hat wegen Ebola den internationalen Gesundheitsalarm ausgerufen. Das soll vor allem die Behörden in den betroffenen Regionen unterstützen, so Gesundheitsministerin Warken. Hilfsanfragen gebe es bisher noch nicht. Deutschland kann mit mobilen Laboren vor Ort unterstützen. Im Kongo hat sich eine seltene Variante des Virus ausgebreitet, für die es weder einen Impfstoff noch eine Therapie gibt. Eine Ausbreitung ist damit schwer einzudämmen. Aber dass es eine weltweite Pandemie geben wird, hält Ministerin Warken für nahezu ausgeschlossen. Tine Klimach, Nachrichtenredaktion.
5: Die SV Elversberg steigt in die zweite Fußball-Bundesliga auf. Elversberg sicherte sich den Aufstieg mit einem 3:0 gegen Preußen Münster. Der FC Schalke 04 stand bereits vorher als Aufsteiger fest. Der SC Paderborn geht nach einem 2:0 in Darmstadt in die Relegation gegen den VfL Wolfsburg. Abgestiegen ist Fortuna Düsseldorf nach einem 0:3 bei Greuther Fürth. Und die Fürther spielen nun in der Relegation gegen Rot-Weiß Essen.
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8: Nach einer locker bewölkten Nacht und Abkühlung auf 5 bis 7 Grad starten wir in einen freundlichen Montag. Ab Nachmittag gibt es allerdings wieder regional etwas Regen bei Temperaturen zwischen 15 und 17 Grad. Und bis zum Pfingstwochenende wird es jeden Tag ein Stückchen wärmer.
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9: Derzeit liegen uns keine Meldungen vor. Allen unterwegs eine gute Fahrt.

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0: 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Es ist 0 Uhr.
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5: Ich bin Lia Matschulat. CSU-Chef Söder kann sich eine Verlängerung des Tankrabatts vorstellen. Der Tankrabatt scheine zu wirken, sagte er in der ARD-Sendung Karin Mioska. Und wenn es nicht anders gehe, könne er sich vorstellen, darüber zu diskutieren, ihn zu verlängern. Das hänge davon ab, wie sich die Spritpreise entwickelten, sagte der bayerische Ministerpräsident Söder. Noch bis Ende Juni gilt ein Tankrabatt von rund 17 Cent je Liter Sprit für die Verbraucher. Der Höhenflug der AfD setzt die schwarz-rote Koalition unter Druck. Einer INSA-Umfrage zufolge kommt die Partei inzwischen auf 29%, Union und SPD zusammen nur noch auf 34. Die Koalition will deshalb bis zum Sommer Reformen bei Steuern, Rente und Bürokratieabbau auf den Weg bringen.
6: Bis zum Sommer sollen noch wichtige Entscheidungen fallen. Zu den dicken Brocken gehört eine Steuerreform, die die Koalition zum 1. Januar plant, um vor allem kleine und mittlere Einkommen zu entlasten. Das Vorhaben kostet viele Milliarden, über Finanzierung ist man sich noch uneins. CSU-Chef Söder warnte auf dem Katholikentag vor einem Scheitern der Regierung und zog Parallelen zur Krise der Weimarer Republik. Historiker sehen nur sehr begrenzt Parallelen zur Gegenwart und warnen davor, die AfD mit den Nazis gleichzusetzen. Thomas Pleskin, Nachrichtenredaktion.
5: In Würzburg ist der Katholikentag zu Ende gegangen. Das Interesse an den etwa 900 Programmpunkten mit Musik, Diskussionen und spirituellen Angeboten war groß. Viele Veranstaltungen mussten wegen zu großen Andrangs geschlossen werden.
7: Die Welt brennt, aber sie ist nicht verloren. Mit diesen Worten hat der Vorsitzende der Deutschen Bischofskonferenz Wilmer zum Engagement für Frieden und Menschlichkeit aufgerufen. Er sagte in Würzburg, Gott schenke Kraft, Geduld und Ausdauer. Konkret hat er etwa auf die humanitäre Lage im Sudan verwiesen. Beim Schlussgottesdienst sind in Würzburg etwa 14.000 Menschen dabei gewesen. Viele weitere konnten die Übertragung verfolgen. Aus München, Florian Klaus.
5: Eintracht Frankfurt hat sich von Trainer Albert Riera getrennt. Der Fußball-Bundesligist hatte am letzten Spieltag die Qualifikation zum Europapokal verpasst. Riera war nur 3,5 Monate lang Trainer der Eintracht. Die SV Elversberg spielt ab der kommenden Saison in der Fußball-Bundesliga. Der FC Schalke 04 stand bereits vorher als Aufsteiger fest. Der SC Paderborn wird in der Relegation gegen den VfL Wolfsburg spielen. Abgestiegen ist Fortuna Düsseldorf. Greuther Fürth wird in der Relegation gegen Rot-Weiß Essen spielen.
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8: Nach einer locker bewölkten Nacht und Abkühlung auf 5 bis 7 Grad starten wir in einen freundlichen Montag. Ab Nachmittag gibt es allerdings wieder regional etwas Regen bei Temperaturen zwischen 15 und 17 Grad. Und bis zum Pfingstwochenende wird es jeden Tag ein Stückchen wärmer.
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9: Derzeit liegen uns keine Meldungen vor. Allen unterwegs eine gute Fahrt.

0: Es ist 1 Uhr.
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2: Ich bin Lea Matschulat. Vor dem Treffen der G7-Gruppe der führenden westlichen Industriestaaten hat Bundesfinanzminister Klingbeil vor den wirtschaftlichen Folgen des Irankrieges und einer Sperrung der Straße von Hormus gewarnt. Es sei eine ernsthafte Bedrohung für die Weltwirtschaft, sagte er vor seiner Abreise nach Paris.
3: Bei dem Treffen der G7-Finanzminister geht es einmal mehr um mögliche Folgen für den Welthandel. Klingbeil sagte, man setze auf Kooperation statt Konfrontation. In Paris werde auch mit den Finanzministern aus Brasilien, Indien, Südkorea und Kenia gesprochen. Die weitere Unterstützung der Ukraine steht ebenso auf der Tagesordnung. Klingbeil will mit seinem ukrainischen Amtskollegen ein Doppelbesteuerungsabkommen unterzeichnen. Das regelt unter anderem, dass ein Unternehmen im In- und Ausland nicht doppelt Steuern zahlen muss. Das soll den wirtschaftlichen Austausch stärken. Tine Klimach, Nachrichtenredaktion.
2: CSU-Chef Söder kann sich eine Verlängerung des Tankrabatts vorstellen. Der Tankrabatt scheine zu wirken, sagt er in der ARD-Sendung Karin Mioska. Und wenn es nicht anders gehe, könne er sich vorstellen, darüber zu diskutieren, ihn zu verlängern. Noch bis Ende Juni gilt ein Tankrabatt von rund 17 Cent je Liter Sprit. In Würzburg ist der Katholikentag zu Ende gegangen. Das Interesse an den etwa 900 Programmpunkten mit Musik, Diskussionen und spirituellen Angeboten war groß.
4: Die Welt brennt, aber sie ist nicht verloren. Mit diesen Worten hat der Vorsitzende der Deutschen Bischofskonferenz Wilmer zum Engagement für Frieden und Menschlichkeit aufgerufen. Er sagte in Würzburg, Gott schenke Kraft, Geduld und Ausdauer. Konkret hat er etwa auf die humanitäre Lage im Sudan verwiesen. Beim Schlussgottesdienst sind in Würzburg etwa 14.000 Menschen dabei gewesen. Viele weitere konnten die Übertragung verfolgen. Aus München, Florian Klaus.
2: Eintracht Frankfurt bekommt einen neuen Trainer. Der Fußball-Bundesligist hat am Abend Albert Riera entlassen. Frankfurt hatte am letzten Spieltag die Qualifikation zum Europapokal verpasst. Die SV Elversberg spielt in der kommenden Saison in der ersten Fußball-Bundesliga. Und das zum ersten Mal in der Vereinsgeschichte. Den Aufstieg perfekt machte ein 3:0-Sieg gegen Preußen Münster. Zweitligameister FC Schalke 04 stand schon vorher als Aufsteiger fest. Der SC Paderborn könnte noch aufsteigen, wenn die Relegation gegen den VfL Wolfsburg gut verläuft. Fortuna Düsseldorf steigt aus der zweiten Liga ab. Greuther Fürth will dort bleiben und muss in die Relegation gegen Rot-Weiß Essen.
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5: Nach einer locker bewölkten Nacht und Abkühlung auf 5 bis 7 Grad starten wir in einen freundlichen Montag. Ab Nachmittag gibt es allerdings wieder regional etwas Regen bei Temperaturen zwischen 15 und 17 Grad. Und bis zum Pfingstwochenende wird es jeden Tag ein Stückchen wärmer.
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6: Derzeit liegen uns keine Meldungen vor. Allen unterwegs eine gute Fahrt.